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Einen wunderschönen guten Morgen. Wenn ihr jetzt gerade seid aufgewacht und euch nicht sicher seid, ob ihr noch am Träumen seid, dann tut der Schnee. Ihr seid am Erwachen. Der Sound hier im Hintergrund, es ist tatsächlich Sound. Das ist ein Track namens Meditation. Und der ist von einem Künstler namens Jörg Thomasius. Zu einem experimentellen Elektronikkünstler aus der DDR. Ich finde es amazing. Und ich hoffe, es ist auch für euch eine gute Begleitung in diesem Tag. Egal, ob ihr noch im Bett seid oder schon im Bügeln. Oder natürlich unterwegs. Auf dem Velo, im Auto, wo immer. Und wenn ihr die Läden noch nicht aufgetan habt, kann ich sagen, draußen regnet es. Es ist aber schön. Und vielleicht könnt ihr aber noch im Bett bleiben liegen. Es ist der erste Morgen auf Radio Rabe. Es ist 3 ab 8 Uhr. Und wir machen hier Musik. Bis um 11 Uhr.

Unglaubliche Stimme, oder? Wow. Das ist Morley Shanti Kamin und sie singt auf einem Track von William Parker. Der Track heißt A Shree Called Poem. Und wir bleiben noch ganz ruhig und ja, so ein bisschen in einer eher folkigen Ecke. Nächster Track hier ist von Vashti Bunyan. Same but different. Und um halb geht's jetzt weiter.

Das hier natürlich die Unglaublerie Joni Mitchell. Song for Sharon. Stellt euch mal vor, das ist Sharon. Und Joni Mitchell komponiert echt diesen Song für euch. Unglaublich. Nächste ist wieder Tia Blake. Der hier geht aus an Eli, falls du am Arbeiten bist. Denkt, der ist ein bisschen Country-esque, das könnte dir gefallen. Und er noch einen, und er ist schon das Wetter. Auf dem Programm.

0: Please don't confront me with my failures, singt dort Nico. Sie hat auch also gedacht, ich mache das eh schon selber drum. Bitte hat mir meine Fehler nicht auch noch vor Augen. Jedenfalls ist es jetzt eben Zeit für das Wetter.
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0: Ja, die schon die Läden aufgetan oder sogar schon draußen gesehen. Vielleicht sogar schon auf dem Velo. Die wissen es, es regnet. Es ist feucht, es ist aber nicht kalt. Insofern würde ich sagen, happy days. Es wird heute bis zu 17 Grad und bleibt aber den ganzen Tag durch immer mal wieder so ein bisschen schauerig. Im Sinne von, es kommen der ein oder andere Regenschauer. Morgen sieht es ganz ähnlich aus, ist aber noch kühler, bis zu 14 Grad. Und es sollte auch mengenmässig noch ein bisschen mehr Regen geben. Dann am Donnerstag wird es dann langsam wieder trockniger und auch wärmer, bis zu 17 Grad. Und Freitag, Samstag ist es 21 und 23 Grad und sollte trocken bleiben. Was kann man sich mehr wünschen? Und hinterher sieht es dann auch aus nach einer Mischung aus warm und etwa die mal ein bisschen Regen. Aber alles ganz im okayen Rahmen. So jetzt von meiner Warte aus gesehen. Und was vor allem sehr erfreulich ist, finde ich, ist, dass es überhaupt regnet, da der April außergewöhnlich trocken ist. Da an Ort war sogar der trockenste Monat seit Messbeginn. Also jetzt nicht unbedingt so die Good News, sorry. Genau, es ist eine sogenannte Regenarmut. Sagen sie dem hier auf dem Meteo, wo da geherrscht habe. Jedenfalls darum, ja, ich persönlich umso froher. Und ihr könnt vielleicht dem Regen so etwas Positives abgewinnen. Die Natur braucht es und wir alle. Darum, schön regnet es. Und wir machen hier weiter mit Musik, die noch so ein bisschen im halb Weirdo-Bereich bleibt. Beziehungsweise die vorher weniger weird, der nächste hier eher. Der ist nämlich von The Residents. Heißt Rest Aria. Residents, legendäre Band. Sag nicht nach dem Track noch etwas.

Ja, das hier, eben die Residents, das ist eine US-amerikanische Avantgarde-Band aus San Francisco, die es tatsächlich immer noch gibt. Und die sind sehr mysteriös, also man weiß nicht genau, wenn sie gegründet wurden und man weiß bis heute nicht, wer die Mitglieder sind. Ich glaube, das erste Album ist 1972 rausgekommen. Man geht aber davon aus, dass sie schon 1960 zusammen haben gefunden als Band. Und es ranken sich eben wegen dieser Geheimhaltung, vor allem von den Mitgliedern, zahlreiche Mythen um die Band. Lange ist zum Beispiel immer wieder spekuliert worden, es seien eigentlich die Beatles. Was, glaube ich, eher unrealistisch ist, beziehungsweise auch eher widerlegt heutzutage. Aber die haben auf jeden Fall ganz verrückte Musik gemacht. Ganz krude Mischung auch aus verschiedensten Genres, aus irgendwie psychedelischen Sachen, Jazz, Rock, zum Teil auch ein bisschen elektronisch. Es ist einfach, ja. Verrückt kann ich sehr empfehlen, noch das Album reinzuziehen, wo der Track hier drauf ist, das heisst Meet the Residents, und auch sonst, wenn ihr Bock habt, auf eine Weirdo-Band ein bisschen mit denen auseinanderzusetzen. Sie treten auch immer so mit Masken auf. Das machen sie übrigens bis heute. Krass, oder? Stell euch vor, die treten seit, Achtung, einfach seit irgendwie, sagen wir, 1970 auf. Ich kann mir das schwer vorstellen. Anyways, der hier, Frank Emilio. Ich spiele hier noch weiter ein bisschen Weirdo Musik, die aber auch nicht allzu streng ist. Und spätestens am 9 Uhr ist hier Melissa für euch am Start. Vielleicht mit dem Sternenwetter, who knows. Ich freue mich auf jeden Fall. Merci fürs Zuhören. Schön, seid ihr dabei.

Die Sonne und der Mond von Hey O Hansen. Da hier habe ich gesammelt von den DJs die lahmen Posaunen. Sie glaube so Palace St. Gallen. Nöche DJs oder dort irgendwie involviert. Und der nächste Track hier habe ich absolut keine Ahnung mehr, von wo sie da haben. Er heisst Icy Red und ist von einem Typ namens Jim Rafferty. Ist immer noch der 10. Morgen auf Robben.

0: geht es noch ewig so weiter. Ihr Lieben, das ist Colleen. This Hammer Breaks. This Hammer Breaks schon am Morgen früh. Und bin jetzt zum Glück nicht mehr im Studio. Hallo Melissa.
1: Hallo, wunderschönen guten Morgen. How's it going?
0: Mit dir.
1: Hey, gut. Also irgendwie, die Verwirrung ist bei mir wieder mal oben auf die Woche. Wirklich schon so. Heute Morgen habe ich fast einen Rosenstein geschluckt. So ein bisschen in diesem Ausmaß.
0: Meinst du Rosenquarz?
1: Rosenquarz. Habe ich gesagt, Rosenstein?
0: Ja, ich denke, vielleicht ist das etwas anderes. Okay.
1: Nein, also meine Vitamintabletten so im Hosensack von der Trainerhose gehabt. Dann habe ich so drin gegriffen, so mit Schwung. Und dann so im letzten Moment so, irgendetwas fühlt sich da komisch an. So, ah, fuck, das ist ein Rosenquarz.
0: Gut, es wäre vielleicht gar nicht schlecht gewesen.
1: Also, stimmt. Ich meine, das ist mein Geburtsstein. Also,
0: ja, absolut.
1: So. Und gestern bin ich ins Training und habe meine Hose vergessen. Ja, und dann direkt müssen wir bügeln. Ich kann nicht in den Leggings bügeln, weißt du, was ich meine? Die Kinder wären wirklich so, wieso hast du so eine komische Hose an? Wieso sehen deine Beine so komisch aus?
0: Was hast du
1: ein paar Hosen gekauft,
0: natürlich. Ja, normal.
1: I call it ADHD-Shopping.
0: Was hast du für die gekauft?
1: Hure geile, die dort liegen, dort hängen, so Adidas-Trainerhosen.
0: Ah ja, die sind geil.
1: Die sind hure
0: geil. In der Brocki?
1: Nein, im Laden.
0: Was?
1: In Stadt? Ja, ich bin in Stadt gewesen.
0: Oha.
1: No Brocki.
0: Okay.
1: Ja, aber weißt du, der Vorteil ist halt, ich shoppe eigentlich fast nie. Außer eben so, nasse Socken, nasse Hosen.
0: Ja, yeah, genau.
1: Ja, ich habe mal im Service gearbeitet, wo wir so lange Schürze hatten. Wenn ich arbeiten konnte, meine Chefin war meine Gotte, schau da, meine Gotte, absolute Legende. Aber die ist halt so, weißt du, so, die hat so ein Hotel besessen und die ist so wie, weißt du, die hat so Hotelfachschule gemacht und so, die ist so Pro. Und dann bin ich so gekommen, völlig vernässt und so, es hat mich verdammt verpisst. Beim Herrn hat gesagt, ja, du kannst so nicht arbeiten, aber ich glaube mehr so aus gesundheitlichem Concern, so, wenn du so nass bist. Jetzt nimmst du echt zwei Schürze, du hast einen von vorne und einen von hinten so drum. Dann sieht es auch aus, als hättest du einen Schüppchen. Und dann bin ich so am Ende so sein Essen bringen. Aber ich habe nicht gesagt, dass der aufgestanden ist, weil irgendetwas hat aufgelesen vom Boden. Und dann hat er gleichzeitig wie neben mir so zum Tisch drehen und sein Dauerhersteller hockt er so ab. Und ich so, hier, ich esse einen guten. Und wollte so weglaufen und habe nicht gesehen, dass er auf meinem Schurz hockt. Dann hat es mir so den Schurz aufgetan.
0: Nee.
1: Ja, dann war es so, Fräulein, habt ihr gar keine Hose an? Und so, ja. Heute ausnahmsweise.
0: Ach,
1: ja,
0: schön.
1: Etwa so.
0: Ja, du bist genau. Schlimmer.
1: Ich finde auch, ja. Also ja, eigentlich von dem her gesehen, so far so good.
0: Ich habe erst gerade, ist mir jetzt gerade in den Sinn gekommen, ich habe das Problem mit dich aber auch. Also ich gebe mir mega fest Mühe, um das wie so
1: nicht
0: zu kompensieren und irgendwie zu verhindern, aber es ist schwierig. Auf jeden Fall habe ich auch erst gerade, habe ich am Morgen früh auf Zürich müssen arbeiten und am Abend aber dann ins Boxen wollen. Dann habe ich auch diverseste Sachen vergessen, unter anderem auch Turnschuhe, aber auch die Linsen, Kontaktlinsen.
1: Nee.
0: Und es ist wirklich so mit der Brille, Boxen, es ist wie nicht so, und ohne sowieso nicht, sehe ich nicht. Und dann ist eben wirklich, also hier aussen, falls ihr den nicht kennt, ein mega guter Trick, bin ich echt so in vier Mann gegangen, also man kann in irgendeinen Optiker innen laden, der auch Kontaktlinsen hat.
1: Wow.
0: Und kann ich sogar sagen, eben, ich habe Brille nicht, Linsen nicht. Könnten wir Tageslinsen geben? Und dann geben sie dir eigentlich immer einfach so gratis. Also Müsterli Tageslinsen. Ja.
1: Das ist ja wirklich das beste Leben.
0: Helps a lot.
1: Einfach ziehst du morgen nur Hacks.
0: Ja, Mann.
1: Ja, voll.
0: Ja.
1: Das ist super. Merci vielmals, Weische.
0: Hey, nada. Merci dir für die schöne Geschichte.
1: Ja, wirklich. Da schon morgen früh. Ja, wir haben ja heute in der letzten Stunde noch die Aua.
0: Ah, hat er.
1: Theaterfestival haben wir.
0: Sorry.
1: Was, wenn ich sage, wir, meine ich dich.
0: Ah, voilà.
1: Für das Interview, darum finde ich, das passt jetzt irgendwie. Ich weiß auch nicht warum.
0: Ich finde auch, es passt.
1: Unterhaltung, weißt du? So
0: ja, der Leben auch tut manchmal schon vielleicht weh.
1: Ja, voll, genau. Stimmt. Ja, nice. Machst du noch ein Musikli zum Abschluss oder bist du fertig?
0: Ja, komm, bis ich die Jacke angelegt habe.
1: Ich würde auch sagen.
0: Also, dann gebe ich doch hier noch einen letzten, nämlich der Sal da Vinci. Manacha e viva orre.
1: So geil. Icy Red habe ich auch sehr geil gefunden.
0: Ja? Oh. Kennst du den?
1: Ja.
0: Ah, okay, gut. Also, reden wir nicht drüber.
1: Ja.
0: Ich sage schon mal Adeus und viel Spass noch mit der Melissa bis am 11.

So, und der Track da hier heisst zwar Ethiopia von Cedric I'm Brooks. Aber eigentlich hören wir jetzt ein paar Songs, die mit den Kariben zu tun haben, weil da das heute noch so ein kleines Thema ist. Angefangen haben wir mit dem Delroy Wilson, weil da ist ein Album, das schon vor langem rausgekommen ist, nämlich 75. Original mal auf Warrica Records. Ist jetzt reissued worden mit 12 Tracks, ein paar davon, die schon rausgekommen sind, und ein paar davon auch neue und auch mit einem neuen Cover und so. Live as One heisst die Scheibe, die kann man jetzt im Internet bestellen. Einer hing nach war eben Ethiopia von Cedric I'm Brooks. Und jetzt gehen wir weiter mit einem Track von einer Band, die heisst Blue Rhythm Combo. Und nachher ab dem Album BRC's Groove. Und nachher erzähle ich dann noch ein bisschen mehr über die heutigen Themen, was euch noch so alles erwartet. Und in der vierten Stunde sind schon wieder die Ausgeh-Tipps. 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

Und das da hier war Pigeon mit dem Track Miami. Und die haben gerade für BBC Radio ein Live-Set gespielt. Und das ist sehr weit besprochen worden. Die Leute haben sehr Freude gehabt. Schaut euch das an, das findet ihr im Internet. Es ist wirklich eine grosse Freude. Einer vorher, der Antoine Dubé mit dem Track Ginwe A Namom. Und das ist ein neues Album, das ist rausgekommen auf Analog Afrika. Also ein neues Album, natürlich nicht ein neues Album, sondern ein neues Reissue, so genannt. Und das heisst Antoine Dubé et l'Orchestre Polyrhythm de Cotou. Genau. Und ich habe ja gesagt, dass wir eben später noch etwas hören von einem neuen Track, wo Bomba Estéreo hat gemacht mit mehreren Musikerinnen und Musikern zusammen, wo es so um die Karibik geht. Dazu später mehr. Jetzt gehen wir eher noch mal ein bisschen in eine andere Richtung. Nochmal so ein bisschen Richtung Gitarre, weil da noch eine ganz schöne neue Compilation ist. Nein, es ist eben nicht eine Compilation, sondern es ist eigentlich ein Mixtape. CTR, das ist so ein Record-Label, die machen das immer wieder, dass Leute so über einen bestimmten Musikstil oder über eine bestimmte Zeit so Mixtapes machen und dann kann man die auf ihrem Bandcamp hören. Jetzt weiss ich gar nicht, ob man die in irgendeiner Form auch kaufen kann. Aber auch mal hören kann man sie dort und ich habe noch zwei Songs von einem neuen mitgebracht. In das stimmen wir jetzt langsam ein, fangen aber an mit einem Track von Terry Gallier, der heisst 900 Miles. Und etwa 900 Miles geht es noch bis zu den Ausgehtipps. Nur noch 2 Minuten eigentlich. Wir fangen vielleicht ein bisschen später an. Wenn ihr noch etwas habt, könnt ihr mega gerne schreiben studio@rabe.ch. Ich bin Melissa, das ist der Dienstag Morgen. 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

0: So, und hier, wie gesagt, Terry Calle mit 900 Miles. Was hoffentlich nicht 900 Miles away from you ist, sage ich euch jetzt in den Ausgehtipps, nämlich was ihr diese Woche in dieser wunderbaren Stadt so alles machen könnt.
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0: Genau, wie immer, noch im halben Zehni, sagen wir euch, was ihr diese Woche so könnt erleben in dieser wunderschönen Sandsteinstadt. Natürlich muss ich gerade als erstes sagen, dass ja diese Woche das «Aua, wir leben» anfängt, nämlich das Theaterfestival, das in mehreren Orten durchgeführt wird mit ganz unterschiedlichem Programm. Zudem gehört ihr aber noch ganz, ganz viel mehr in der letzten Stunde, weil wir haben da Leute vom Festival, die vorbeikommen und uns dazu mehr erzählen. Was ich euch aber schon mal sagen kann, ist, morgen ist der erste Tag und da passieren zweierlei Sachen. Einerseits ist eine Gruppe aus Sydney, die heisst Regroup Performance Collective. Und die zeigen ein Stück, das heisst POV. Und da geht es darum, dass ein 11-jähriges Mädchen Erwachsene filmt, die irgendwie ihr Leben nachher spielen. Das klingt schon mal sehr gut und natürlich auch immer spannend, weil Leute von so weit her hierher gereist sind. Und was dort so für Themen laufen. Es gibt dazu auch noch einen Artist-Talk, aber wie gesagt, mehr zu diesem Festival in einer Stunde. Aber morgen Abend auch noch das Opening, das wollte ich vor allem noch sagen. Da halten sie so eine Rede, wo sie auch so ein bisschen erzählen. Und dann ist noch so eine Spooning entre les Montagnes von der Sami Lea Samira Benrath. Und das hat irgendwie mega gut ausgesehen. Ich glaube, das ist so etwas mit so Löffeln. Genau, ich weiss noch nicht mega viel darüber, aber wir hören in der letzten Stunde ausgiebig noch viel darüber. Darum machen Sie sich keine Sorgen. Dann, was morgen stabil auch wieder mal läuft, ist natürlich das B-Flat, das ja immer seine Konzerte hat. Dafür habe ich Billie. Wenn ihr dort herweiten wollt, dürft ihr mir schreiben auf studio@rabe.ch. Morgen auftreten tut Miss Celine aus der Schweiz. Mellow Hearts live im B-Flat verbindet Neo-Soul, Jazz und Klassik zu einem intensiven, preisgekrönten Live-Erlebnis. Wer dort gerne würde gehen und nicht zahlen möchte, kann mir jetzt schreiben auf studio@rabe.ch zum Morgen Miss Celine schauen im B-Flat. Dann gibt es morgen Abend auch noch etwas Schönes, das ließ sich sehr wahrscheinlich auch verbinden, und zwar ein Flinta-Sternchen Nexus bei Helvetia rockt im Kairo. Flinta meinen sie hier Female, Inter, Non-Binary, Trans und Agender People Only. Und das ist gemeint als ein Netzwerkanlass für alle, die sich in diesen Kategorien würden selber wohlfühlen und irgendetwas zu tun haben mit Musikbusiness. Also sei es MusikerInnen, musizierende Technikpersonen, Leute, die sonst irgendwie im Musikbusiness arbeiten, die dort sich gerne ein bisschen austauschen würden. Und sie sagen da noch «Snacks and Drinks available». Und der Eintritt ist gratis. Dann kommt man am Donnerstag für ein bisschen Pop-Punk und Riot-Thint-Punk ins Rössli. Dort fährt ab der halben 10 ein Konzert an mit einer Band, die heisst The Guild, und einer anderen Band, die heisst CF98. Und wenn ihr vorher noch quasi thematisch passend noch ein bisschen etwas Lustiges oder ja, weiss ich auch nicht genau, weil ich gönnen, da ist noch im Dachstock das grosse Polit-Pub-Quiz. Eigentlich ist, glaube ich, die Anmelde frisch geschlossen, aber ist egal. Meldet euch einfach noch an. Die Idee ist so ein bisschen, es gibt echt so ein Pub-Quiz, aber echt zum Thema, also so zu politischen Themen. Und es ist natürlich, wenn ihr jetzt so denkt, oh mein Gott, also das habe ich so gedacht, oh mein Gott, ich habe doch keine Fragen beantwortet zu politischen Themen, weil, hä, und so. Aber die Idee ist eben, dass man auch grosse Gruppen kann machen kann. Das heisst, so wie, es gibt dann so verschiedene Kategorien, das kann ich euch da schon mal sagen. Ich bin so ein bisschen, aus Gründen, die ich euch dann auch noch sagen, fast ein bisschen ein Insider, könnte man sagen. Es gibt mega viele verschiedene Kategorien, das heisst, eigentlich egal, wo sich euer Fachwissen befindet, ist die Wahrscheinlichkeit sehr gross, dass ihr etwas wissen könntet. Darum schnappt euch ein paar Kollegen und kommt am Donnerstag am Abend Kolleginnen zu diesem Polit-Pub-Quiz, weil es wird nämlich moderiert von mir und vom Rudi vom Montagmorgen. Also ich glaube, schon mal wegen dem wird es echt grossartig. Ich habe versprochen, fange mal eine gute Frisur. Mehr bringe ich auch nicht an diesen Abend. Aber ist egal, kommt unbedingt vorbei und dann könnt ihr eben im Nachhinein dann noch ein bisschen Pop-Punken im Rössli. Dann sicher auch sehr spannend im Dachstock wieder mal Blond zu sehen. Das Trio, das recht durch Dilly ist gegangen. Ja, ich glaube, ich habe die einmal gesehen und es war noch recht lustig gewesen. Die sind irgendwie witzig, haben auch immer gute Kostüme und so. Das wäre dann im Dachstock. Und die hätten am Samstag auch noch eine wunderschöne... Wartet schnell. Oh, der Jingle manchmal, oder? Uiuiui. Die haben am Samstag eine Ausführung von einer sehr schönen Reihe, die heisst Brucheria. Und das ist diesmal mit einer Person, die heisst Piolinda Marcella aus Kolumbien. Und Club Chimeras aus Genf und Cachulas aus Bern. Das könnte sehr gut werden. Und sonst hat es noch im ISC auch eine Reihe, die wieder mal Ausführung ist, heisst das Ganze Shake Body. Das wird so ein bisschen angeführt von Laratak und Dibesei. Dibes, ich kann einfach den DJ noch nicht richtig aussprechen, es tut mir so leid. Und diesmal ist dabei La Paz und das ist so ein bisschen 2000er Hip-Hop, Miami Bass und ein bisschen Techno. Und was ich vor allem mega nice finde, ist, also der grobe Rahmen ist so Afro-Reggaeton-Beile-Sounds. Und sie haben noch so ein Pre-Vibing vom 10 bis 11, weil da kommt eine Tanzcrew, die heissen Ivy, und die machen dann so eine Dance-Session. Das ist vielleicht so ein bisschen für alle, die so ein bisschen scheuchlich sind. Oder das Gefühl haben, sie haben vor lauter Jemmers, können sie gar nicht tanzen und weiss doch nicht was und so. Oder das Gefühl haben, weiss doch nicht meine Beine und mein Hirn sind nicht mehr verbunden. Dann könnt ihr euch dort ein bisschen die Scham nehmen. Liebe natürlich. Genau, das wäre so ein bisschen das. Und dann möchte ich noch etwas vorab sagen. Und zwar gibt es dann nachher nächsten Donnerstag, wo ja der Auffahrt ist, nicht wahr? Ihr habt einen ganz schönen Anlass. Habt ihr eine Wundertüte, heisst das Ganze. Es gibt einen Brunch und einen Dayrave und vor allem am 4. ab 9. einen Yoga-Flow mit der Claire und der Nadine vom Hrdayam, und, also vom Hrdayam-Kollektiv. Und das ist einfach wirklich von mir eine 1000%ige Empfehlung, weil bei der Claire gehe ich schon seit 1000 Millionen Jahren ins Yoga, und sie ist einfach, sie ist erstens wirklich eine unglaublich gute Lehrerin und wirklich, also es ist mega für alle. Also man kann wirklich mit null Erfahrung, alle Körperformen, alle gesundheitlichen Voraussetzungen, es ist so, sie schafft es irgendwie wirklich alle einzubeziehen, und sie ist echt allgemein eine absolute Legende. Nadine ist natürlich auch super, die kenne ich nicht so gut, aber das von meiner Seite eine riesen Empfehlung. So, und wie ich vorhin versprochen habe, gehen wir jetzt musikalisch in eine andere Richtung. So ein bisschen 90er und landet dann auch irgendwann bei Punk, oder? Und dann geht es dann schon in 20 Minuten los mit diesem Interview. Meine Leute, du. Heute geht es wieder mal wie das Busy-Wetter.

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Never Leave, da hier for Everyone Asked About You, abgekürzt hier EAAY. Und das ist ganz eine lustige Story mit denen. Lustige meine ich. Und zwar haben die ein neues Mini-Albümchen rausgebracht. Jetzt erzähle ich aber zuerst

wie die sind entstanden. Das ist original eigentlich einfach so eine Spät-90er-Emo-Punk-Band, die wirklich so als ganz jung eigentlich haben so angefangen Musik nehmen. Also wirklich so auf den anfänglichen Fotos von den Konzerten sehen sie so aus, als wären sie so 14. Vielleicht sind sie auch ein bisschen älter, I don't know. Auf jeden Fall ist es das so, dass die einfach kurz haben existiert, ein paar Sachen rausgegeben und nachher haben sie sich eigentlich dann relativ schnell mal aufgelöst und sind dann echt so, eben, was ist jetzt, das wäre jetzt mal 90er, wie lange ist das her? 30 Jahre oder so? Keine Ahnung. Auf jeden Fall haben in so im 23 haben dann so eine Gruppe von so Fans aus Japan einfach irgendwie online hure Post, ich weiß nicht genau, was passiert ist, sehr wahrscheinlich irgendein TikTok-Trend oder fragt mich nicht. Emo haben sie so dermassen gepostet, dass sich die Band wieder hat vereinigt und jetzt hat das Touren. Das ist wirklich sehr, sehr lustig. Und jetzt haben sie eben sogar ein neues EP rausgegeben, das heisst Never Leave. Geht es nochmal auf die CD? Da merkt man vielleicht auch, aus welchem Zeitalter das sie kommen. Sie waren so, stay true to your whatever you came from. Und rausgekommen ist die CD auf Numero Group und die kann man auch nur dort bestellen und an den Live-Gigs kaufen. Da das aber eine Ami-Band ist, sehe ich euch nicht so die CDs kaufen. Darum gönnen sie sich auf der Seite von Numero Group, könnt ihr die kaufen. Und das ist jetzt eben, oder sie tun jetzt quasi so aus der Perspektive von 30, 40-Jährigen so quasi versuchen zu sagen, ja, inwiefern sind wir noch Punk, inwiefern können wir den Emo-Punk noch in unserem Alltag umsetzen. Und es geht dann wirklich so um ja, halt so Gesundheitsdiagnosen und irgendwie keine Zeit und Haarausfall und was weiß ich. Halt so Themen, die Leute beschäftigen, nicht wahr? Wenn sie nicht mehr jugendlich sind. Voilà, so viel zu dem. Auf jeden Fall sowieso Numero Group einfach immer wieder sehr ein guter Ort, um vorbeischauen, wenn man etwas über schöne Musik wissen will. Und jetzt gehen wir weiter mit dem, was ich eben euch vorher schon angekündigt habe. Und zwar hat eben CTR, was auch so ein Record Label ist, eben so einen Mix rausgebracht, einen Post-Punk-Mix mit einem auch grossartigen Cover. Ich schaue euch dann noch nach, inwiefern dass man das erstehen kann oder ob man das echt dort hören kann. Aber es ist eigentlich auch Eagle, dann hört ihr es echt dort. Wir hören jetzt einmal zwei Tracks, die in diesem Mix vorkommen. Zuerst mal The Killer Meters mit Why Should It Happen To Me und dann The Passions, wo heisst das Lied Man on the Tube, was übrigens das Tram ist in den UK. Oder Untergrund. Ja, etwas vom ÖV. Ich bin sicher Melissa und das ist sicher der zweite Morgen. Und in 10 Minuten kommt schon der Ausblick auf das Info und dann in letzter Stunde das Interview mit dem Awawir Leben. Es bleibt also spannend. Billie sind raus. Merci vielmals, denen, die sich hier oben melden. Sowieso allen, die da auch echt Mails schreiben. Es ist eine Riesenfreude. Letzte Woche hat sich noch jemand gemeldet, dann konnte ich nicht mehr zurückschreiben. Liebe Grüße, macht das Fakt.

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0: Und was passt besser zu Punk als ABBA, frage ich euch. I don't know. Das habe ich natürlich wieder mal mitgebracht, weil das aus einer der Lieblingsfolgen von mir ist, von Malcolm in the Middle. Ich glaube, es ist die, wo Dewey der Hamster wegläuft in diesem lustigen Plastikkugel. Anyway, grossartiger Song. Und jetzt kommen wir von einem grossartigen Song zu einer grossartigen Person. Wunderschönen guten Morgen, Simon.
1: Guten Morgen, Meli.
0: Geht's dir gut?
1: Es geht mir gut.
0: Sehr schön. Und Simon ist da, wie immer um 10 Uhr, um euch sagen, was denn er im Info dir heute hören könnt. Und ich würde sagen, wir legen gut los.
1: Starten wir.
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1: Wir schauen heute im Info, was es beim Nachhaltigkeitspreis von der Stadt Bern zu gewinnen gibt. Zwar können sich dort Leute Projekte einreichen, die ein besonders nachhaltiges Projekt vorzuweisen haben. Und dann schauen wir auf den Lokaljournalismus, weil heute ist der Tag des Lokaljournalismus. Wir hören von der Medien Berner Kulturagenda und von Journal B und vom Rabe Info, was die Wichtigkeit des Lokaljournalismus genau ist.
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0: Ah, oh, der wäre eigentlich heute der Tag gewesen, wo wir euch müssen Blumen bringen oder?
1: Zum Beispiel.
0: Oder? Also jetzt falle ich dann nächste Woche nach, aber auch gratulieren und wir wissen auch mal, wie wichtig das ihr seid. So. Aber es ist gut, wenn man es dann auch noch mal hört. Merci genau. Vielmals. Bis nachher in dem Fall.
1: Bis nachher.
0: Und wir fahren jetzt weiter mit dem Interview mit den Leuten vom Theaterfestival Aua «Wir leben». Aber vorher mache ich noch ein bisschen Musik, dann können wir hier noch ein bisschen einrichten und so. Und ich würde mal sagen, wir gehen musikalisch weiter mit... Ah ja, ein paar Klassiker, das wollte ich schon lange spielen. «Fairus», zwei Tracks ab einem älteren Album. Das ist eine grossartige Scheibe. «Marifti Fik» heisst es.

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0: So, da gehen wir schon morgen früh. Into the Night heisst der Song. Der ist von einer Band, die heisst Another Taste. Und die sind da mit einem Follow-up-Album hinten nachgekommen. Es heisst Another Taste 2. Und es hat da 8 neue, wie sie da sagen, Cuts of Boogie, Funk and Obscure Disco. Ja, wenn das interessiert, das könnt ihr natürlich sowohl digital als auch auf Platten euch kaufen. Und es sieht so aus, als würden die gleich mal touren. Das heisst, vielleicht habt ihr sogar Glück und könnt die mal sehen. Es ist aber mehr so ein bisschen London, Hamburg, Niederlande und so. Darum, weiss halt nicht, falls ihr gerade in der Gegend seid, könnt ihr euch auch mal dort das reinziehen live. Und jetzt kommen wir live zum nächsten Programmpunkt, nämlich unserem Interview mit dem AUA. Wir leben Theaterfestival. Wunderschönen guten Morgen, Nicolette und Mahalia.
1: Hallo.
2: Hoi.
0: Genau, ihr seid hier, um uns ein bisschen erzählen über das Theaterfestival, das ja ab morgen stattfindet. Und irgendwie für alle da draussen, die gar nicht so recht wissen, um was es geht und wer ihr seid, wäre es mega lieb, wenn ihr euch schnell könntet vorstellen könntet.
1: Hallo, ich bin Nicolette. Ich mache eine Gesamtleitung vom AUA Wir Leben schon seit ein paar Jahren. Es ist mega schön hier zu sein, weil wir sind jetzt so im Festivalstress und jetzt hast du einfach ein bisschen zu plaudern. Das ist auch schön.
0: Ich habe mir auch noch gedacht, finde ich mega cool, dass ihr wie einen Tag vor dem Anfang noch hierher kommt, um uns zu erzählen, was bei euch läuft. Voll, die letzten Tage sind ja sicher immer ein bisschen stressig.
2: Mahalia, ich mache Kommunikation am AUA Wir Leben Festival und freue mich auch sehr fest hier zu sein und schnell eine kleine Auszeit haben tatsächlich.
0: Von diesem stressigen Alltag, sehr schön. Könntet ihr denn für die, also ich denke, die meisten Bernerinnen und Berner haben schon mal vom AUA gehört, natürlich, die sind ja schon mega lang hier in der Kulturszene dabei und ein wichtiger Teil. Aber könnt ihr vielleicht gleich noch mal kurz, falls jetzt jemand noch nie von euch gehört hat, sagen, um was es geht bei euch und wie das so die gröbsten Punkte so sind?
1: Ich sage, Augenzwinkern immer so ein bisschen, AUA Wir Leben ist ein Traditionsbetrieb, weil wir sind nämlich schon bei der 44.
0: Ja, genau.
1: Ausgabe, es gibt seit den 60er Jahren, ja, genau. Von dem her, es hat wie so eine lange Geschichte, das AUA, und gleich, ja, eben, Traditionsbetrieb trifft es auch nicht so ganz, wo wir, glaube ich, bekannt sind für relativ viele Experimente, die wir machen. Mhm. Und eben, es ist das Internationale Theaterfestival von Bern, es findet jährlich statt, immer im Mai, über 12 Tage, also über 2 Wochenende, also vom Mittwoch bis über das nächste Wochenende. Und eben bringt eigentlich internationales Theater aus primär Gruppen aus Europa, aber dieses Jahr haben wir sehr, sehr viele Gruppen auch aus Ostereuropa nach Bern. Und wir spielen in diversen Spielstätten, in der Dampfzentrale, im Schlachthaus, im Toscho, in der Grossen Halle, in der Feuerwehr Victoria dieses Jahr und im Brogger. Habe ich noch etwas vergessen, mal alle Spielstätten?
2: Ich würde sagen, das ist es.
1: Ja, genau. Und wir haben immer ein Festivalthema, wo wir das Programm so drunter zusammenstellen.
0: Genau, ja. Und vielleicht könntest du einerseits mal noch etwas sagen zum Festivalthema und andererseits, weißt du, auch so ein bisschen die Grundidee von diesem Festival kommt, oder so als Ergänzung zu den Theaterbetrieben, die wir ja hier eh haben, die das ganze Jahr laufen. Da ist schon vor allem auch der Grund, eben, dass man wie die Leute einladen will, die nicht hier würden spielen, weil sie wie nicht hier wohnen, oder? Dass man wie so ein bisschen das genau. Kann verbreitern, auftun, oder?
1: Genau, also unser Auftrag ist einfach halt tatsächlich internationales Theater nach Bern zu bringen. Und wir denken auch immer so ein bisschen, wir versuchen internationales, aber auch sonst Projekte nach Bern zu bringen, die sonst nicht so gut stattfinden können. Wir kommen vielleicht noch dazu, es gibt wie so Formate, die in einem Festival einfach besser funktionieren, wo sie zum Beispiel nicht am 8. anfangen in einem Spielort, sondern über mehrere Tage laufen oder die Leute einzeln gehen und so. Wir versuchen so ein bisschen wie dort wie Spielstätten und dann in ihrem Jahresprogramm so einen Gegenpol zu bieten oder aufzuzeigen für das Publikum.
0: Ja, sehr spannend. Und eben, ihr versucht auch immer so ein bisschen probieren, einerseits so ein bisschen das Abbild zu machen vom zeitgenössischen Theatergeschehen, andererseits eben auch so politische Einflüsse und was gerade so passiert auf der Welt. Und so entsteht dann eben das Thema. Ging. Und ich habe nur gesehen, der Titel heisst ja dieses Jahr «Nonetheless», was so viel heisst wie «Dennoch». Weil ihr vielleicht zu dem, oder tut sich die Fragestellung an dem angliedern, oder wollt ihr vielleicht zu dem noch etwas sagen?
2: Ja, also grundsätzlich entsteht der Gott, wie wir dem sagen, durch die Visionierung von Nico und Olga, unsere neue Dramaturgin, die unterwegs sind und dann irgendwann so wie einen roten Faden finden. Und dann entsteht wie der Gott, wo das er eben Nonetheless ist. Und für uns das Jahr heisst, nichtsdestotrotz, es gesagt, dennoch, es ist der kleine Widerstand, trotzdem mache ich weiter oder nichtsdestotrotz verbinden wir uns. Es ist so wie eine Motivation, vielleicht auch gegen ein System, aber nicht unbedingt in einem grossen Rahmen, sondern irgendwie das, was wir im Alltag können. leisten. Und das verbindet die Produktionen dieses Jahr, genau, auf unterschiedliche Art und Weise.
0: Ja, sehr schön. Eben, das finde ich so ein mega schönes Thema, weil ich so das Gefühl, das ist ja auch immer schön, also Festivals, die halt so, auch so über mehrere Tage stattfinden. Du kannst halt dann auch so auf eine ganz andere Art connecten. Manchmal auch gut, wenn man halt arbeitet, sicher auch als Künstlerin und Künstler, weil man dann auch immer so ein bisschen, man ist dann auch so ein bisschen ausgelogt, so, dann ist man alle so ein bisschen zusammen. Noch kurz als Abschluss vom ersten kleinen Teil, gibt es das bei euch so, ich kenne es selber, ich arbeite so an einem Musikfestival und dort arbeite ich so in einem Team und so, und dann hat man doch manchmal so Ritual, das man so macht als Team. Wir haben zum Beispiel so, dass immer so jemand oder eigentlich so wie so unser Chef und dann manchmal so den Song of the Day auswählen und dann hören den alle. Und einmal hat zum Beispiel so ein Festival, was mega geregnet, und dann hat er eben rausgelesen, den Song «I'm only happy when it rains». Und dann sind sich alle so, trifft man sich so auf dem Festival gerannt und alle sind immer so «I'm only happy». Gibt es bei euch irgend so etwas oder...
1: Ja, es gibt ein kleines Ritual, aber dieses Jahr haben wir es eben gar nicht gebraucht. Wir haben im Büro manchmal eine Faltmaschine, das ist der Falzi. Das ist eigentlich unser siebter Mitarbeiter. Und der Falzi, wenn man den so richtig falten, macht er so
0: Oh, okay.
1: Ist ein Techno-Hit. Dann haben wir einen kurzen Rave. Aber irgendwie haben wir dieses Jahr den Falzi gar nicht gebraucht. Und darum müssen wir, glaube ich, noch ein Ersatzritual finden, oder?
2: Was wir natürlich haben, ist, weil unsere Show so relativ spät stattfindet, wir treffen uns jeden Abend im Festivalzentrum. Und das ist dann so wirklich für mich ein Ritual. Wir kommen jeden Abend dort zusammen. Wir können über einen Tag reden, können über den nächsten Tag hoffentlich noch nicht so viel reden, sondern mal ein bisschen runterfahren. Mm. Das fühlt sich für mich schon ein bisschen nach einem Ritual an.
0: Ja, voll. Ja.
2: Anstossen, genau.
0: Sehr schön. Eben, das ist sowieso schön, wenn man so Orte hat, wo man sich dann immer wieder treffen kann. Da handelt es sich um das Lehrerzimmer. Und ich würde sagen, bevor wir dann noch ein bisschen genauer über die Spielstätte, über das Programm reden, würde ich sagen, hören wir jetzt mal ein bisschen Musik. Ich habe zweierlei Sachen eben vorbereitet. Einerseits ist jemand, der in mehreren Formationen auftritt, der Ivo Dimchev. Einerseits als Sänger oder als Musiker in Person und mit einer Band und andererseits auch als Performance.
1: Ja, genau.
0: Genau, und jetzt würde ich sagen, wollen wir mit dem anfangen?
1: Sehr gerne.
0: Also, und wir hören hier den Track «Clit in the Sky» und sage euch dann auch noch ein bisschen mehr zum Programm. Wenn ihr irgendwelche Fragen habt oder Anmerkungen, dürft ihr euch natürlich auch melden, studio@ab.ch. So offen sind wir, wenn ihr da den zwei Leuten vom AUA wollt, irgendetwas sagen oder fragen. So ist jetzt hier mal im musikalischen Einblick.

0: Genau. El dinero for Canela Clica La Casta featuring Compa Grillo. Und ob ihr es glaubt oder nicht, das ist nicht ein Zufall, dass der Song kommt, sondern habe ich explizit ausgelesen für das Auch wie Leben. Einer vorher war No Soy Monedita de Oro. Und das waren jetzt zwei Songs, mexikanische Songs zum Thema Geld. Das eine ist offenbar ein Klassiker, was so darum geht, ich bin kein Geld und du kannst mich nicht besitzen wie ein Stück Gold. So ein bisschen so. Und in Sinn kam ist mir das, weil es eher gegen Ende von diesem Festival ein Stück gibt, das heisst «Mi madre y el dinero», was so viel heisst wie «Meine Mutter und das Geld». Vom Ana Garcia Ramos. Und der macht ein Stück zusammen mit seiner Mutter, die heisst Josefina, die hat mega lang in der südmexikanischen Campeche gearbeitet, in ganz unterschiedlichen Jobs, und sie tun dort so zusammen über das, ich nehme mal an, in einem Stück sich quasi unterhalten. So ein bisschen so auch, oder?
1: Ja, genau. Also das ist so ein Stück von dem Sohn und der Mutter zusammen auf der Bühne. Ich würde gerne sagen, so von einer Familie auf dem Weg aus der Armut, aber eigentlich, ja, muss man sagen, so ein bisschen durch verschiedene Stufen von Armut. Mm. Josefina ist in sehr ärmlichen Verhältnissen aufgewachsen und hat eben durch ihr Leben durch extrem viele verschiedene Jobs gehabt. Und also ein bisschen anhand von dem erzählen sie das. Und nachher mischt sich das so mit der Geschichte von Ana Karsis, die eben Theaterschaffende ist. Mm. Und natürlich wieder in einer anderen Art von Prekariat lebt.
0: Ja, genau, ja.
1: Genau, ganz eine andere geartete Armut, oder ja, kann man es vielleicht im Vergleich zu Josefinas Kinder gar nicht als Armut benennen, aber und umso schwieriger, so ein bisschen wie der Klassenaufstieg, der dann gleich nicht wirklich stattfindet, das thematisieren sie. Und thematisieren sie, sie erzählen davon und machen aber zum Beispiel auch Würst auf der Bühne, weil einer von diesen vielen Jobs, die Josefina war, Chorizo zu verkaufen. Das war also der bestlaufende Job gewesen. Da hatten sie wirklich so einen kleinen Chorizo-Laden gehabt. Und dann machen sie effektiv auf der Bühne diese Würste und das Publikum kann jetzt die Würste kaufen.
0: Ach, das ist crazy. Also, ja. Okay. Ah, okay, das klingt für mich sehr spannend und auch sehr ein reales Stück. Also sehr, wie soll ich sagen, passiert mega fest hier und es redet mega fest über Sachen, die im echten Leben quasi passiert sind, ihrer Person, die direkt auf der Bühne steht. Dann hat er aber auch Sachen, die eher so ein bisschen in einer anderen Art von Realität passieren. Quasi ein Stück zum Beispiel, das heisst EOL. Könntest du uns da dazu noch ein bisschen mehr sagen, Mahalia?
2: Ja, EOL fährt am Donnerstag an und wird bis mit dem Sonntag besuchbar sein. Es geht um eine virtuelle Realität und ein bisschen um was passiert, wenn wir sterben mit unserer digitalen Identität? Wem sind wir etwas schuldig danach? Wie tun wir uns sorgen, dass wir auch nach unserem Ableben quasi umsorgt werden? Oder was passiert mit uns, wenn wir sterben und das, was wir hinterlassen, digital vor allem? Und es ist 90 Minuten immersives Erleben. Ihr Führer Victoria, wir sind das erste Mal dort mit dem Aua. Und es ist sehr empfehlenswert, es ist sicher sehr intensiv. Und ja, wie soll ich mit reden brauchen und ist einfach komplett in einer anderen Welt.
0: Krass.
2: Und wer letztes Jahr am Messes war, muss unbedingt EOL schauen dieses Jahr. Oder erleben. Genau, es ist von darum. Ein KünstlerInnen-Duo bestehend aus Victoria Halber und Kai Krösche. Sie sind von Wien. Ich freue mich sehr drauf. Ja. Und sehr viel Slots sind schon ausgebucht.
0: Okay, eben genau, da muss man sich anmelden. Wenn ihr allgemein so ein bisschen Grundinfos braucht, findet natürlich alles auf der Homepage. Dort sieht man immer, eben, ob es Sachen sind, wo man sich anmelden muss, ob Sachen sind, wo man Billen kaufen kann. Und was auch sehr cool ist, finde ich jetzt persönlich, auch so für Leute, die vielleicht irgendwie jetzt nicht so Kontakt haben im Allgemeinen mit Theater oder Performances oder so. Ihr könnt dort viele Trailers auch schauen. Und ich finde so, manchmal sind ja die Trailers auch gar nicht so, das ist ein Theater über bla, sondern es ist mehr ja auch so ein bisschen wie, es probiert so ein bisschen einen Vibe zu transportieren von einem Stück. Darum finde ich, es ist sehr einfach, um so zu merken, ist das auch etwas für mich oder eher nicht? Ich empfehle euch das sehr.
1: Und wir haben auf der Website noch ein zweites Eingebungstool. Bei jedem Text, über jedes Stück, gibt es auch noch einen Abschnitt einfach gesagt.
0: Ja, das ist
1: eigentlich meistens so in der drei Sätze. Sehr einfach und nicht mit grossen, geschwungenen Wörtern oder so. Um was geht es hier? Und dann so eine Kombination aus dem und dem Trailer gibt dem glaube ich relativ schnell den Einblick, soll ich mich da weiter informieren oder interessiert mich nicht so. Also das ist so der Einstieg, den ich empfehle.
0: Ja, das ist super. Genau, das hat mich auch gedacht, das ist extrem gäbig. Natürlich jetzt auch für mich zum Vorbereiten gewesen. Sie nicht ganz alles haben müssen, das Ganze durchlesen. Das hätte ich nicht können, weil ihr habt natürlich ein riesen Programm. Es sind ganz unterschiedliche Sachen, mega viel schönes Zeug. Gibt es für euch zwei etwas, was ihr gerne noch rausheben würdet? Ansonsten irgendein Stück, irgendeine Performance, irgendetwas, was passiert?
1: Eine Performance, wo ich mich vielleicht noch extrem darauf freue, die ich irgendwie gerne noch sagen möchte, weil das ist eine längere Geschichte ist mit dem Künstler, das ist der Dan Do. Und einige Bannerinnen sagen das vielleicht schon, das war vor zwei Jahren bei uns mit der Dan Do-Show. Ein Stück, das hohe Wellen geschlagen hat, das niemand kalt gelassen hat, definitiv. Ein wirklich sehr rührendes Stück. Und dann hat sich so eine Freundschaft ergeben zwischen der Company und dem AOW-Leben. Und der Dan und seine Mitarbeiterin Liz haben dann letztes Jahr mit mir zusammen das Programm zusammengestellt. Das war ein außergewöhnliches Jahr letztes Jahr. Und jetzt als Kontinuität kommt er dann mit seinem neuesten Stück, das ein sehr grosses Stück ist, wo er mit vier weiteren Leuten auf der Bühne steht. Und es geht darum, also der Dan ist Choreograf und Performer und hat eine körperliche Behinderung. Mhm. Und es geht eigentlich in diesem Stück so ein bisschen darum, er erzählt so, dass er als Kind im Outback von Australien aufgewachsen ist und dort war kein anderes Kind so gewesen wie er in diesem Dorf. Und zweimal pro Jahr musste er in die Stadt müssen, zum Arzt und dort im Wartezimmer hatte es ganz viele Kinder, die sich gleich bewegt haben wie er. Mhm. Und zum ersten Mal hat er sich in diesem Wartezimmer wie nicht als der Aussenseite gefühlt.
0: Ja.
1: Und jetzt, was er eben jetzt auf der Bühne macht, ist, dass er so Leute auf der Bühne holt, die wieder in Anführungszeichen, sich gleich bewegen wie er, also sprich ohne körperliche Behinderung haben und quasi nicht immer der mit der Behinderung zu sein, sondern einer von der Gemeinschaft zu sein. Und es geht so um das Empowerment durch das aktive Gründen von einer Gemeinschaft. So.
0: Ja.
1: Wirklich ein mega cooles, lautes, empowerndes Stück. Das heisst EXI, Dan Do Company, und findet statt nächste Woche am Donnerstag und Freitag, also über Auffahrt.
0: Sehr schön. Ah, das klingt mega spannend. Ich habe nämlich auch noch gesehen, ihr habt auch noch eine zweite Gruppe aus Australien. Und ich bin selber jemand, der schon ein paar Mal zu Australien war, weil dort Familie haben. Und etwas, was mir zum Beispiel mega ist aufgefallen ist, die haben dort auch viele inklusive Spielplätze. Das siehst du ja in der Schweiz eigentlich wie nicht. Dass sie zum Beispiel so Schilder haben für AutistInnen oder einfach Leute, die nonverbal sind, die dann dort Zeichen geben können. So, ich will auf die Schaukeln, ich habe Hunger, ich bin traurig, mir geht es gut, nein. Oder ich allgemein. Und nachher hat es Schaukeln für Menschen im Rollstuhl. Dreis für Menschen im Rollstuhl, mega viel also sensorisch sensible Spieleinheiten. Das habe ich wirklich crazy gefunden. Genau, vielleicht noch zu dem eine kurze Frage, bevor wir dann vielleicht noch mal ein bisschen Musik hören. Gibt es dieses Jahr irgendwie eine geografische Besonderheit? Also, du hast vorhin gesagt, ihr habt dieses Jahr viele Leute, die nicht aus Europa sind, obwohl es ja wie der Fokus Europa so ein bisschen hatte. Ist es sonst noch irgendetwas auffällig?
1: Vielleicht muss man, so wie ich die Geschichte vom letzten Festival erzählt habe, auch noch kurz sagen, dass das jetzige Programm, das jährige Programm, ist eigentlich das erste Programm, das Olga Drigas, unsere Dramaturgin und ich zusammengestellt haben. Und Olga hat vor einem Jahr angefangen und das ist jetzt wie so der erste, also ich programmiere das Festival immer mit der Dramaturgin zusammen.
0: Mhm.
1: Und das ist jetzt so das erste Ergebnis. Und von dem her bin ich auch gespannt ein bisschen auf die Reaktionen, ob es sich anders anfühlt.
0: Mhm.
1: Es hat vielleicht ein bisschen mehr Projekte aus Polen, weil Olga ist Polnin. Polin, Entschuldigung. Und aber dieses Jahr haben wir relativ viele Projekte von außerhalb von Europa, was ein bisschen ungewöhnlich ist für uns, weil wir eigentlich auch versuchen, auch so weite Reisen häufig so ein bisschen zu vermeiden.
0: Aus dem
1: das
0: Grund,
1: ist aber manchmal auch so ein bisschen ein Zufall, dass das passiert.
0: Ja.
1: Dass das programmierbar war, zum Teil sind so, oder viele von diesen außereuropäischen Stücken sind ja so, dass sie einfach auf Europa kommen und dann bei uns spielen und auch noch jemand anders, zum Beispiel in Österreich oder so,
0: da spart
1: man schon mal so ein bisschen etwas.
0: Ja, genau.
1: Ja, das ist vielleicht das ja ein bisschen anders als sonst.
0: Ja, und ich meine, es ist ja immer auch mega schön für die Leute, die hier wie die Diaspora sind, oder so, wie wenn sie so, also eine Freundin von mir aus Mexiko ist, die wird sich sicher mega freuen, zu sehen, dass es ein Stück aus Mexiko ist. Und so.
1: Und eben, wenn wir so davon reden, hey, wir machen Theater, wir kommen zusammen, trotz allem, trotz dieser wirklich schlimmen Welt im Moment, schon länger schlimm, ist es ja schon auch, glaub, wichtig, auch Stimmen von weiter weg anzuhören, nicht nur von unseren Nachbarn.
0: Quasi. Mhm. Ja. Ja, unbedingt. Also, jetzt würde ich sagen, bevor wir nochmal zum letzten Teil, ein bisschen einen Abschluss kommen, würde ich nochmal ein bisschen Musik machen. Ich habe da noch etwas rausgesucht. Ihr habt nämlich als Abschluss vom Festival immer auch noch ein Closing mit einem Konzert oder einer Clubnacht. Und da tritt eine Person auf, die heisst 36 Birds. Und ich habe da einen Track mitgebracht. Das ist zwar ein Remix, er heisst Air Max 97 Remix, weil der irgendwie noch so dazu gepasst hat, dass ich irgendwie noch das Lied «They're Playing Basketball» spielen wollte. Dann habe ich gedacht, ja, wieso nicht. Das hören wir jetzt und dann kommen wir dann hier noch zum Abschluss. Ihr dürft euch immer noch jederzeit melden, wenn ihr Fragen habt. An Nicolette und Mahalia aus vom Aua wie Leben.

0: Genau, und das ist 36 Birds mit dem Track Break Me, respektive mit der Air Max 97 Remix-Version. Und das ist eben die Person, die an der Afterparty, also respektive an der Clubnacht spielt, als Abschluss vom AUA. Und vielleicht können wir vom Abschluss schnell zum Anfang kommen. Der ist nämlich morgen. Könnt ihr uns schnell sagen, was uns morgen schon mal so erwartet?
1: Hey, ja, morgen Abend geht es los mit dem Stück POV in der Dampfzentrale. Das ist das andere Stück aus Australien, das du vorher erwähnt hast. Mhm. Mega, mega schönes Stück über Familie, über mentale Gesundheit in Familie. Und ja, ich würde sagen, hey, kauft euch Tickets, weil das wird wahrscheinlich voll werden. Also nachher haben wir uns am Ausverkauft, wie auch in ein paar anderen Stück. Darum, über unsere Webseite könnt ihr alle die Tickets kaufen. Wir hoffen, euch das zu sehen. Wer nicht zu dem Stück kommen kann, oder eben kein Billett mehr ergattern kann, kann morgen Abend auch an die Eröffnung kommen im Festivalzentrum. Die ist um 9:30 Uhr. Im Lehrzimmer ist das Festivalzentrum. Und dort gibt es verschiedene Performances über die ganze Woche und die sind alle gratis. Man kann es einfach vorbeikommen, muss nicht reservieren. Und morgen Abend eröffnen wir dort mit dem Stück «Spooning et entre les montagnes» von Samira Bernat. Eine kurze Performance, wo Sami löffelt, also so mit so Holzlöffel, das traditionelle Musik machen. So und mixt das so mit einer queeren Ästhetik und einer Modernisierung von dem extrem einnehmendes kurzes Stück. Und da kann einfach alle vorbeikommen in unserem schönen Festivalzentrum, wo Mali und ich dann auch noch vorbeifahren, weil Santa Rosa ist dort aktuell geht um das Gestalten. Das Duo Santa Rosa macht uns Festivalzentrum Szenografie und wir freuen uns, was die da haben, sich ausdenken und sind jetzt mega gespannt, wie das ist. Wow. Ja, und dann geht es weiter im Festivalzentrum.
2: Genau, ja, wir haben schon diese Woche absolute Highlights. Am Freitag haben wir ein Track Bingo mit Tropical Ivy und Hausfrau. Am Samstag kommt Alexia Thomas vorbei und Malika Brehm. Wir haben nächste Woche ein Poetry Karaoke, Singen verboten, mit der DJ-Person Diabeat. Und am Freitag 15. Clubliteratur mit Enrico Ippolito und Gscher. Auch sehr sehenswert und hörenswert. Und vom Closing hast du auch schon geredet. Ja. Und auch das, wie du schon gesagt hast, Nico, gratis.
0: Wow, das ist wirklich mega nice. Das finde ich mega super, auch so für Leute, die vielleicht irgendwie so denken, ich bin noch gar nicht dort gewesen, weiss ich gar nicht so recht, wie ich das hergehe. Nein, was weiß ich. Kann man echt mal dort hergehen und einfach mal sich den Vibe reinziehen und so.
1: Und einen anderen Vibe kann man sich auch noch mit unserer Medienpartnerschaft mit Radio Rabe reinziehen.
0: Genau, yes!
1: Stimmt. Wir senden nämlich mehrere Mal durch die Woche durch aus dem Festivalzentrum mit so Artist Talks. Wir haben so Talks zusammengestellt, immer mehrere Gruppen oder mehrere KünstlerInnen zusammen, wo wir Gespräche führen über Themen aus ihren Stücken. Also man muss das Stück nicht gesehen haben, um den Artist Talks zu hören. Okay. Den kann man immer auf Rabe hören.
0: Ja. Mega nice. Ja, das ist super. Da freuen wir uns natürlich auch sehr drauf auf die Zusammenarbeit. Ja, was wollen wir jetzt abschliessend? Gibt es irgendetwas, was ihr abschliessend gerne noch würdet sagen zum Festival? Oder wieso? Eben, Nicolette, du bist jetzt schon mega lange Leitung. Was habe ich vorhin gesagt? 12 Jahre, glaube ich. Schon
1: ja,
0: Leitung, oder?
1: 12 Jahre, ja.
0: Und dabei noch länger. Ja. Und du bist jetzt auch schon das zweite Mal dabei. Was hat dich vielleicht mal dazu gebracht? Warum hast du gedacht, Aua, wir leben, that's it, calls me?
2: Hey, ich glaube, es ist ein unglaublich, oder nicht, ich weiss, es ist ein unglaublich abwechslungsreicher Job, die Kommunikation mit der Evententwicklung zu verbinden, ist wirklich Dream. Und für mich ist es wie, ja, absolut klar gewesen, dass ich mich bewerbe letztes Jahr oder vorletztes Jahr. Und es hat sich herausgestellt, dass die absolut richtige Entscheidung war.
0: Sehr schön.
2: Ich freue mich das ja noch mehr als letztes Jahr, weil ich das irgendwie von Anfang an dabei war. Und ja, es ist ein wild ride und ich liebe ihn.
0: Sehr schön. Ein sogenannter No-Brainer. Ja, und manchmal ist es ja, wenn man auch schon mal was gemacht hat, kann man es wie noch mehr geniessen, oder? Weil man wie nicht mehr so fest den Stress hat, was passiert.
1: Ja, gut, das geht.
0: Oder ja, stimmt, das kann natürlich immer.
1: Auch nach 12 Jahren.
0: Genau, ja. Was gibt es für dich noch so einen Abschluss, wo du kannst sagen, so für mich ist es vor allem das, was mich hier behaltet?
1: Hey, oder? Immer wieder mal überlege ich mir so, ich mal weiterziehen und dann denke ich mir, kann es cooler sein als alle. Und nein, offensichtlich nicht. Das liegt vor allem einfach immer wieder am Team, also am aktuellen Team, allen Teams bisher. Es ist ein unglaubliches Privileg bei allen. Versammeln sich immer extrem tolle Leute. Ja. Ich habe noch nie mit jemandem gebügelt, den ich doof gefunden habe.

0: wo nicht gut gebügelt hat oder was sich nicht holle gefegt hat. Ja. Und das ist echt mega schön. Also das, genau, das ist irgendwie so eine kleine Oase von tollen Leuten, die sich immer wieder zusammenfinden bei diesem Aua. Oh. Wieso sollte man da gehen?
1: Wieso sollte man da gehen, genau. Und ich finde es ist halt auch mega schön, weil ich finde, es ist halt auch eine andere Art, um so mega viel Gefühl zu transportieren. Oder so, man kann halt wie durch die Medien, die dir wie zeigen, oder durch die Art von Kunst, kann man halt wie Sachen erfahrbar machen, eben zum Beispiel andere Lebensrealitäten oder auch so aktuelle Themen aufnehmen. Und ich finde so das Ganze, halt eben die Hoffnung nicht verlieren und so, das finde ich so etwas mega Wichtiges. Und ich finde halt schon nur durch das Setting, dass so viele Leute da sind, über einen längeren Zeitraum zusammenarbeiten, an den gleichen Orten, es gibt einem dann so das Gefühl von, you are not alone. Also das klingt ein bisschen platt, aber es ist halt echt so. Das ist echt mega wichtig.
0: Und da stellt sich dann die Frage, warum heutzutage noch Theater bei dieser schlimmen Welt hat. Stellt sich dann gar nicht. Warum
1: Nein, genau darum. Genau darum. Ja, voll.
0: Trotzdem.
1: Ja, genau. Letzte Woche habe ich nur noch abschließend zu sagen, noch das letzte Mal am Ludi gewesen, der hört ja auf, apropos Theater und so. Und ja, das ist eben auch etwas, wo man ja dann auch so denkt, wieso sollte man so lustige Formate noch machen, aber eben genau wegen dem, oder? Dass man eben auch noch lachen kann. Und ich war wirklich so richtig so gewesen, ja, da hat es jetzt mega lang gegeben und ich bin Höllenfan und so, absoluter Oberfan von Magic Henna und so. Und ich bin wirklich so raus und bin so gewesen, oh mein Gott.
2: Oh.
1: Jetzt ist es fertig. Ja, so geht es auch euch am Schluss vom Aua. Emo, merci vielmals, seid ihr hierher gekommen. Aber ich finde es wirklich crazy, habt ihr euch die Zeit rausgenommen. So, gegen Schluss vom Festival hier noch vorbeizukommen. Oder gegen Schluss vor Vorbereitung, meine ich, vom Festival.
0: Ja, merci
1: für
0: ihr.
2: Ja, merci für die Einladung.
1: Mega gerne. Also, dann sehen wir uns im Festivalzentrum oder an einem von diesen wunderbaren Anlässen. Für euch da aussen nochmal, schaut euch das Programm an. Man kann so als PDF abladen, ausdrucken, in Hosensack nehmen und kauft euch die Billets und kommt vorbei. Wir freuen uns sicher, alle einander dort zu sehen. Und jetzt hören wir passenderweise noch das Lied über Basketball, weil warum noch nicht, oder?
0: Ja, ich habe mal Basketball gespielt.
1: Siehst du jetzt? Danke, I knew. Also, merci vielmals zusammen und bis gleich.

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1: Herzlich willkommen zur Rabe-Info-Sendung vom Dienstag, den 5. April. Mai, den 5. Mai, Entschuldigung. Heute mit diesen Themen. Hast du ein Projekt, das in puncto Nachhaltigkeit 1A ist? Dann hat die Stadt Bern vielleicht etwas für dich. Im September wird der Nachhaltigkeitspreis verliehen. Aktuell kann man sich bewerben.
2: Wir möchten aufzeigen können, dass nachhaltige Projekte eine Wirkung haben. Und wir möchten auch die Bevölkerung ins Boot holen und zeigen, dass alle einen Beitrag leisten können. Das bringt auch die Menschen zusammen.
1: So Andrea Wirth von der Stadt Bern. Und warum braucht es Lokaljournalismus? Und wie steht es um die vierte Gewalt auf der lokalen Ebene? Anlässlich des heutigen Tag des Lokaljournalismus sprechen wir mit zwei befreundeten Redaktionen über unsere Arbeit. Am Mikrofon durch die Sendung begleitet Simon Keller.
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1: Soweit der Ausblick auf die heutige Sendung. Wir kommen zu den Nachrichten des Tages und beginnen mit der Straße von Hormuz, wo Iran und die USA um die Kontrolle kämpfen. Noah Bio hat die Einzelheiten.
3: Seit dem von US-Präsident Trump angekündigten Project Freedom hat sich die Lage weiter zugespitzt. Wie die Nachrichtenagentur Reuters berichtet, haben sich die USA und Iran in der Meeresenge gegenseitig beschossen. Die US-Armee gibt an, mehrere kleine Boote sowie Drohnen und Raketen abgeschossen zu haben. Mehrere Handelsschiffe meldeten zudem Explosionen und ein Hafen in den Arabischen Emiraten brannte nach Beschuss durch iranische Raketen. In dem Hafen befindet sich ein US-Militärstützpunkt. Der gegenseitige Beschuss gefährdet das Waffenstillstandsabkommen, das seit wenigen Wochen in Kraft ist.
1: Bei den Wahlen in den indischen Bundesstaaten konnte die Regierungspartei von Narendra Modi einen wichtigen Sieg erringen.
3: Im Bundesstaat Westbengalen ging Modis hindu-nationalistische BJP als Wahlsiegerin hervor, wie die BBC berichtet. Westbengalen war lange eine Ausnahme in der politischen Landschaft Indiens. Die anderswo dominante BJP tat sich schwer im nordöstlichen Bundesstaat.
1: In die Ukraine.
3: Der ukrainische Präsident Volodymyr Zelensky hat eine Feuerpause angekündigt anlässlich des russischen Tag des Sieges. Wie Euronews berichtet, soll die Feuerpause in der Nacht vom 5. auf den 6. Mai beginnen. Russlands Präsident Wladimir Putin hatte bereits eine Feuerpause für den 8. und 9. Mai angekündigt. Russland feiert mit dem Tag des Sieges am 9. Mai das Ende des Zweiten Weltkriegs und den Sieg über die deutsche Wehrmacht.
1: In der ostdeutschen Stadt Leipzig ist gestern ein Mann mit seinem Auto in eine Menschenmenge gefahren.
3: Wie der Deutschlandfunk berichtet, tötete der Lenker damit zwei Menschen und verletzte weitere, zwei davon schwer. Der Täter lenkte sein Auto in eine Einkaufsstraße nahe des zentralen Augustusplatzes. Die Polizei hat den Mann noch im Auto festgenommen. Die Ermittlungsbehörden gehen derzeit nicht von einem politischen oder religiösen Motiv aus.
1: In die Schweiz.
3: Die Wirtschaftskommission des Ständerats hat einen Entscheid zur Revision des Bankgesetzes vertagt. Nach einer breit angelegten Anhörung hat die Kommission entschieden, verschiedene Varianten und Alternativen zum Entwurf des Bundesrats zu prüfen. Die ständerätliche Kommission wird die Beratung im August fortsetzen.
1: Die Preise steigen hierzulande weiter.
3: Wie das Bundesamt für Statistik mitteilt, steigt der Landesindex der Konsumentenpreise im April im Vergleich zum Vormonat weiter an. Gegenüber dem entsprechenden Vorjahresmonat betrug die Teuerung plus 0,6%. Der Anstieg ist unter anderem auf die höheren Preise für Benzin, Diesel und Heizöl zurückzuführen.
1: Das waren die Nachrichten des Tages. Redaktionsschluss 10.45 Uhr, verantwortlich Noah Bio. Wir kommen zum Wetter. Heute ist es ganztags bewölkt und regnerisch. Gegen den Abend wird es dann trocken. Es ist um die 15 Grad. In der Nacht auf morgen Mittwoch ziehen Wolken auf. Es wird wieder regnerisch, auch morgen den ganzen Tag über. Gegen morgen Abend wird es dann trocken bei Temperaturen von 14 Grad.
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1: Hast du ein Projekt, das in puncto Nachhaltigkeit 1A ist? Dann hat die Stadt Bern vielleicht einen Preis für dich. Der Berner Nachhaltigkeitspreis honoriert Initiativen und Engagements, welche einen Beitrag für die nachhaltige Entwicklung leistet. Er richtet sich an Vereine, Gruppen, Unternehmen oder Organisationen. Bis Mitte Juni können Projekte eingereicht werden. Im September wird der Preis verliehen. Sarah Heinzmann mit den Hintergründen.
4: Nachhaltige Entwicklung funktioniere nur, wenn alle mitmachen. Das betont Andrea Wirth, Leiterin der Gruppe Nachhaltigkeit am Amt für Umweltschutz der Stadt Bern. Und der Nachhaltigkeitspreis, der soll genau dafür sensibilisieren.
2: Wir möchten diese Initiativen, diese Ideen und diese Zusammenarbeit stärken. Wir möchten die Leute zusammenbringen. Wir möchten die Projekte sichtbar machen, auch außerhalb der Bubble, die ohnehin schon daran arbeitet und sich auskennt. Wir möchten aufzeigen können, dass nachhaltige Projekte eine Wirkung haben. Und wir möchten auch die Bevölkerung ins Boot holen und zeigen, dass alle einen Beitrag leisten können. Das bringt auch die Menschen zusammen.
4: Der soziale Aspekt ist dabei besonders wichtig. Denn die Stadt Bern hat ein breites Konzept von Nachhaltigkeit. Nachhaltigkeit, das sei nicht nur das Ökologische, sondern eben auch das Soziale und auch das Wirtschaftliche, so Andrea Wirth.
2: Das heißt auch, dass die Jury darauf achtet, hier in diesem Wettbewerb Projekte zu finden, die eine Wirkung in verschiedenen Bereichen zeigen, nicht nur Ökologie oder nicht nur Soziales, sondern möglichst in zwei oder drei Bereichen der Nachhaltigkeit.
4: Ein Projekt, das alle drei Sparten tangiert, erhielt vor 4 Jahren den ersten Nachhaltigkeitspreis, und zwar das Projekt Teil. Teil, das ist ein Kleiderschrank in Bern, der so funktioniert wie eine Bibliothek.
2: Man kann Kleider ausleihen, es gibt verschiedene Abonnementsstufen. Das bildet eine Alternative zum heutigen Kleiderkonsum, zu der Fast Fashion. Es ermöglicht aber auch, eine Kleidervielfalt und Abwechslung zu haben, wenn das Budget nicht so groß ist.
4: Solche Projekte will die Stadt Bern fördern mit dem Nachhaltigkeitspreis. Er richtet sich dabei an Vereine, an Gruppen, Unternehmen und Organisationen. Einzelpersonen dürfen sich nicht bewerben. Und die Projekte dürfen keine reinen Hirngespinste sein. Sie müssen bereits anlaufen, das erklärt Andrea Wirth.
2: Wir möchten sehen, dass es auch tatsächlich funktioniert und dass die Umsetzung stattfindet. Es soll ja vielleicht sogar auch eine Idee geben, dass das auch multipliziert werden kann, das andere. Es soll Gedankenanschübe auch geben.
4: Bis zum 15. Juni läuft die Ausschreibung. Eine 5-köpfige Jury beurteilt die Projekte anschließend. Verliehen wird der Preis dann im September im Rahmen der Berner Nachhaltigkeitstage.
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1: Heute ist der Tag des Lokaljournalismus. Mehr dazu gleich später hier im Rabe Info. Zuerst blicken wir auf die lokalen Bühnen Berns. Denn morgen Abend im B-Flat im Progger steht Miss Sealine auf der Bühne. Die Multi-Instrumentalistin aus Basel kommt mit ihrer Band und präsentiert ihr 4. Album Mellow Hearts. Wir hören jetzt den Song Waiting For.

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1: Welche Kulturveranstaltungen finden vor der eigenen Haustür statt? Was beschließt die Politik in der eigenen Gemeinde? Darüber informieren lokale Medien. Um auf die Wichtigkeit lokaler Berichterstattung aufmerksam zu machen, haben deutsche Zeitungsverlage den Tag des Lokaljournalismus ins Leben gerufen. Er findet heute am 5. Mai statt. Aus diesem Anlass haben sich Noah Pio mit Sue Leuenberger von der Berner Kulturagenda und Janine Schneider von Journal B zusammengesetzt. Sie sprechen über die Arbeit als lokale Medien.
2: Heute am 5. Mai ist der Tag des Lokaljournalismus, ein Tag, an dem auf die Wichtigkeit von Lokaljournalismus aufmerksam gemacht werden soll. Wir sprechen aus diesem Anlass heute über Lokaljournalismus in Bern und mit mir darüber diskutieren heute Sue Leuenberger, Redaktionsleiterin der Berner Kulturagenda, und Janine Schneider, von Redaktorin von Journal B. Wir sind drei Medien, die sich Büros teilen und auch gemeinsam immer wieder mal kooperieren. Zum Einstieg in dieses Gespräch die Frage an dich, Sue: Was reizt dich am Lokaljournalismus?
3: Ja, es gibt viele Reize am Lokaljournalismus, aber ich denke, einer der wichtigsten ist so die Nähe, die lebensweltliche Relevanz. Also das heißt, wir machen Journalismus für Zielgruppen vor Ort. Wir erschließen ein bisschen auch so den öffentlichen gemeinsamen Raum, den gemeinsamen Alltag. Also was im Lokaljournalismus passiert, das ist irgendwo sichtbar und spürbar. Davon bin ich überzeugt und das ist der Reiz für mich. Wie siehst du es, Janine, vom Journal B?
4: Also ich arbeite selbst ja noch nicht so lange im Journalismus. Für mich als Einsteigerin ist vor allem die Breite der Themen sehr interessant. Also wenn ich jetzt eher als freie Journalistin für nationale Medien schreibe, dann habe ich vielleicht meine Themengebiete, in denen ich mich ein wenig auskenne. Und bei Journal B bin ich gezwungen, wirklich über alles zu berichten. Das heißt, geht es um Finanzen, um irgendwie Umweltgeschichten oder um Kultur. Und das finde ich eigentlich das Reizende daran, dass man gezwungen ist, noch mehr über den Tellerrand hinaus zu blicken, als man das ohnehin schon tut als Journalistin. Und auch, dass man automatisch näher an diesen Entwicklungen dran ist. Man kann länger eben auch sehen, wie sich eine Sache, wie sich zum Beispiel ein politisches Geschehen entwickelt oder und solche Entwicklungen über Jahre verfolgen. Das finde ich schon auch sehr reizend. Es ist viel einfacher jetzt im Lokalen als im Überregionalen oder Internationalen sogar.
3: Wie ist es für dich, Noah?
2: Mir geht es sehr ähnlich. Gerade diese Nähe an der Lebenswelt, die reizt mich sehr stark, insbesondere bei politischen Themen und politischen Geschäften ist ja die Lokalpolitik auch das, was die Menschen am unmittelbarsten betrifft. Und darüber zu berichten und zu informieren, finde ich unglaublich wichtig und auch unglaublich dankbar, weil ich denke, man kann dadurch auch etwas anstoßen und die Leute begeistern dafür, was in der Politik geschieht, was sie wirklich am meisten betrifft.
4: Ich finde, wenn ich hier noch einhaken darf, aber auch diese Nähe manchmal auch schwierig, weil man weiß, wenn man über jemanden berichtet oder über ein Projekt, also man trifft diese Leute wieder später, eben es spricht sich halt auch in Bern herum und das finde ich manchmal auch nicht ganz einfach oder alle kennen alle über drei Ecken. Ich finde, das hat auch so seine Tücken oder Herausforderungen.
2: Das stimmt, das ist nicht immer ganz einfach, kann aber auch Türen schneller öffnen.
4: Absolut.
3: Ja, also wenn ich da einhaken darf, gerade im Kulturjournalismus ist es eigentlich auch eine gute Sache, Leute zu kennen, Gesichter zu kennen, Orte zu spüren, ein Gespür dafür zu haben, was ihnen am Herzen liegt. Ich sage das auch im Hinblick darauf, dass es ja um den Journalismus, den Kulturjournalismus, den Lokaljournalismus ja nicht nur zum Allerbesten gestellt ist, also so größere Verlagshäuser, Medienhäuser, die haben sich ja eher zurückgezogen aus der lokalen Berichterstattung. Umso wichtiger wird ja dann auch die Berichterstattung, die wir machen über Geschehnisse vor Ort, also insbesondere Kultur vor Ort, das spüren wir sehr fest im Kulturjournalismus. Bereich. Wir erschließen ja eigentlich auch kulturelle Räume, öffentliche Räume dadurch, dass wir sie sichtbar machen, darüber berichten, mit einer Distanz natürlich, aber doch auch. Also, und ich denke, das ist etwas, wo ich mich eigentlich auch sehr wohl fühle, mit einer Sympathie oder mit einer Zugewandtheit zu dem, was ich mache. Also es ist auch ein Privileg, das tun zu dürfen, und das ist eine schöne Sache, das tun zu können, und eine, nicht nur eine schöne Sache, sondern vor allem auch eine überlebenswichtige Sache für viele kulturelle Player. Also ich sehe mich da auch in einer Verantwortung, einer öffentlichen Verantwortung, einer Aufgabe, die ich hier übernehme. Und ich weiß nicht, wie ihr das seht, aber vielleicht klingt da auch etwas an bei euch.
2: Ja, absolut. Und du hast gerade einen sehr spannenden Punkt aufgebracht, nämlich, dass sich große Verlagshäuser gerade in der Kulturberichterstattung auch stark zurückziehen aus dem Lokalen. Kannst du das noch etwas ausführen? Wie sieht das konkret jetzt auf dem Medienplatz Bern aus, aus Sicht der Kulturberichterstattung?
3: Ja, also ich denke, wir spüren sie alle, also zumindest wir, die wir auch noch beispielsweise Bund oder BZ lesen, das waren ja so quasi die Tageszeitungen, die vor Ort berichtet haben. Die Kulturberichterstattung wird weniger, also ich bekomme das sehr oft zurückgespiegelt, auch von den Kulturveranstaltern, dass das Medium, die Plattform Berner Kulturagenda immer wichtiger wird, weil wir oft leider die Einzigen sind, die über ein Event berichten. Also das betrifft alle Kulturinstitutionen, auch die großen, aber vor allem natürlich auch kleinere Veranstalter, die früher, also ich habe mal mit einer Journalistin geredet, die mittlerweile pensioniert ist, aber die auf eine sehr lange Karriere zurückblickt, und sie hat gesagt, also früher haben wir auch Laienchöre irgendwo redaktionell aufgegriffen. Und heute ist es eigentlich undenkbar, dass eine Tageszeitung etwas über einen kleinen Chor in einer Gemeinde berichtet und die Aufführung irgendeiner Osterpassion. Also das muss man schon sehen, das ist verschwunden. Also die Art des Journalismus, die Art der Berichterstattung ist verschwunden, und vielleicht auch ein bisschen so der Blick auf auch die kleineren Sachen und die Vielfalt, also die kulturelle Vielfalt. Und ich denke, da sehe ich schon halt die Rolle der LokaljournalistInnen, das irgendwo aufzufangen, da irgendwie auch nach Wegen zu suchen, irgendwie das ein bisschen zu kompensieren oder zu versuchen, wenigstens ein bisschen mehr diese Sichtbarkeit bestehen zu lassen oder sogar größer werden zu lassen.
2: Janine, wie sieht das bei dir aus? Journal B macht ja vor allem Hintergrundberichterstattung, ist weniger in der Tagesaktualität verankert. Ist Journal B damit alleine in Bern?
4: Einerseits gibt es natürlich diese Entwicklung, die wir ja alle beobachtet haben, mit der Fusion auch von BZ und Bund, dass es diese Vereinheitlichung gibt der Berichterstattung. Also ich hatte da so ein super schreckliches Erlebnis. Einmal bin ich in die Rösterei in der Lenggasse gegangen, und da lagen drei verschiedene Zeitungen herum. Es war ein Bund, eine Berner Zeitung und ein anderes Tamedia-Blatt. Ich weiß nicht mehr welches. Und da waren einfach dreimal dieselben Geschichten drin, einfach unterschiedlich aufbereitet. Gleichzeitig habe ich das Gefühl, es ist schon auch viel passiert jetzt in den letzten Jahren. Also eben einerseits ist die Hauptstadt neu gestartet vor einigen Jahren, aber ich finde auch, gerade bei Journal B, Rabe und der Berner Kulturagenda ist ja auch viel passiert, und wir haben zum Beispiel mehr Berichterstattung als noch vor 5 Jahren, weil wir mehr Prozentstellen haben. Also ich habe das Gefühl, es ist auch ein frischer Wind zu spüren gleichzeitig, und es ist auch schön zu sehen, dass es jetzt verschiedene kleine Lokalmedien gibt, und das Bern ist aber trotzdem so groß, dass wir eigentlich immer unterschiedliche Geschichten abdecken und uns sehr selten in die Quere kommen. Also ich finde, es gibt so ein bisschen diese zwei Entwicklungen, die parallel laufen.
2: Ja, ich denke, dieser Rückzug aus dem Lokalen der großen Medienhäuser kann auch eine Chance sein für uns kleineren Medien, weil dadurch Geschichten und Themen bereit liegen, über die wir berichten können, ohne dass ein anderes Medium auch darüber berichtet. Andererseits liegt der Vorteil einer großen Medienvielfalt ja auch darin, dass verschiedene Sichtweisen stattfinden und über ein bestimmtes Thema auf verschiedene Art und Weise berichtet wird. Findet das in eurer Erfahrung noch statt in Bern?
3: Was ich feststelle und was nicht nur ich feststelle, sondern natürlich auch unsere LeserInnen, aber auch Kulturveranstalter, ist, dass gewisse Formate der Berichterstattung auch weniger passieren. Also Besprechungen gibt es immer weniger. Die Tendenz ist mehr dazu, halt einfach vielleicht ein Porträt zu machen, was ich eigentlich auch ganz okay finde. Das machen wir auch sehr oft. Wir machen vor allem Vorschauen. Das liegt in der Natur unseres Mediums und unseres Auftrags. Und platzieren durchaus auch mal eine Kritik im Kino oder beim Buch, also allen Medien, die irgendwo schon im Voraus vorliegen und wo wir auch denken, man darf durchaus den Mut haben, auch eine ehrliche Einschätzung zu machen, weil man irgendwie ja auch der Kultur genug das zutrauen darf und soll. Wir kriegen das aber auch zurückgespiegelt, dass manchen Festivals zum Beispiel auch die Kulturkritiken fehlen. Und ich denke, das ist ein Manko, das vielleicht andere Medien aufgreifen können. Ich weiß nicht, wie ihr das handhabt, ob ihr das ab und zu macht. Aber es ist sicher so. Also es gibt eine Verarmung der Kulturformate und vielleicht ein bisschen ein Schwinden der Wertschätzung in den größeren Medien. Und ich finde das sehr schade, weil es eigentlich eine wertvolle Ergänzung ist und auch sehr wichtig ist, da eine Vielfalt, auch eine Meinungsvielfalt irgendwo abzubilden.
4: Mir scheint, dass es sehr aufs Thema drauf ankommt, jetzt außerhalb von der Kultur, jetzt so bei politischen Themen. Es gibt die Themen, die, ich glaube, jetzt von allen lokalen Journalisten und Journalistinnen in Bern bearbeitet werden und es durchaus verschiedene Sichtweisen darauf gibt. Und dann eben dadurch, dass wir jetzt bei Journal B, wie auch die anderen Lokalmedien, relativ wenig Ressourcen haben, gäbe es natürlich viel Luft nach oben, noch aus anderen Blickwinkeln auf diese Themen zu blicken oder zu sagen, ja gut, jetzt hat die Hauptstadt dazu was gebracht, aber wir sehen noch diese Perspektive, wir könnten was dazu machen. Aber ich denke, das ist vor allem eigentlich die Frage, genau was wir personell von unseren Ressourcen her leisten können. Bei Rabe bringt ihr da täglich eine Nachrichtensendung raus. Wie geht es euch? Ihr habt ja da eigentlich eine relativ hohe Produktion von Inhalten.
2: Ja, wir haben diese wochentägliche Nachrichtensendung, die aber, müssen wir auch ganz ehrlich sagen, nicht jeden Tag mit lokalpolitischen Themen gefüllt ist. Und ich denke, das ist ein wichtiger Punkt mit den Ressourcen, den du ansprichst. Denn bei aller Kritik an den großen Medienhäusern müssen wir anerkennen, dass wir das alleine nicht abdecken können und wir auf eine gewisse Weise auch noch darauf angewiesen sind. Dennoch gibt es da schon einige Orte, an denen auch wir vielleicht eine Lücke füllen. Das hat auch bei uns mit unserem Auftrag zu tun. Wir haben die Konzession für ein Komplementärradio. Das heißt, wir müssen auch ein komplementäres Programm anbieten. Aber auch das bringt uns zu einer spannenden Frage, nämlich der Frage, wenn sich große Verlagshäuser ganz aus der lokalen Berichterstattung zurückziehen, was bleibt da noch oder was müsste sich ändern, damit kleinere, alternativere Medien in die Bresche springen könnten? Wie sieht das bei euch aus? Was bräuchtet ihr, damit ihr noch breiter berichten könntet oder diese
4: mehr
2: Breite?
4: Geld.
3: Ja, genau.
4: Mehr Geld, ja, also zuerst, ich hoffe sehr, dass das nicht passiert. Ich finde auch bei Tamedia den lokaljournalistischen Teil immer noch einer der besten Teile und lese das wirklich sehr gerne. Unabhängig davon, ob sie sich zurückziehen oder nicht, ich denke, jetzt wir bei Journal B, wir brauchen einfach mehr Mittel. Also wir haben 120 Stellenprozente. Hätten wir das Vierfache oder das Fünffache, würden wir natürlich auch vier- oder fünfmal so viel und so gut schreiben, sage ich jetzt mal, wie wir es jetzt können. Und da, finde ich, ist es jetzt auch einfach am Kanton, das bestehende Medienförderungsgesetz so auszulegen, dass es wirklich lokalen Journalismus dort unterstützt, wo dieser Unterstützung braucht. Und ich glaube, das muss von der Politik her kommen. Da muss einfach auch mehr Bereitschaft da sein, Geld zu geben, weil was wir sehen, ist, dass es extrem, also die Leute lesen uns sehr gerne, aber es ist sehr schwierig, allgemein wahrscheinlich in der ganzen Schweiz und auch hier in Bern Leute dazu zu bringen, für Lokaljournalismus zu zahlen und das als relevant auch anzuerkennen. Deshalb denke ich, braucht es da schon auch politische Unterstützung.
2: Ja, ich denke, über mögliche Zukunftsperspektiven und über die Bedeutung des Lokaljournalismus ließe sich an dieser Stelle noch weit und lange diskutieren. An dieser Stelle müssen wir aber einen Punkt setzen. Vielen Dank, Janine Schneider von Journal B und Sue Leuenberger von der Berner Kulturagenda, dass ihr hier anlässlich des Tags des Lokaljournalismus mit mir diskutiert habt.
3: Danke, Noah.
4: Danke vielmals.
1: Noah Biohatz mit Janine Schneider, Redaktorin bei Journal B, und Sue Leuenberger, Redaktionsleiterin der Berner Kulturagenda, gesprochen.
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1: Das war die Rabe-Infosendung vom Dienstag, den 5. Mai. Für Feedback, Anmerkungen oder Kritik schreibt uns eine Mail an inforadaktion@rabe.ch. Alle Sendungen gibt es als Podcast zum Nachhören, und zur heutigen Sendung beigetragen haben Noah Bio und Sarah Heinzmann. Die Wiederholung gibt es heute um 18 Uhr und die nächste Infosendung morgen hier um die gleiche Zeit auf Radio Rabe. Für heute am Mikrofon verabschiedet sich Simon Keller. Danke fürs Zuhören.
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0: Sie sind auf Radio Berner Abend, das ist das Berner Kulturradio. Stadtgespräch, die Stunde im Berner Äther, wo die Zeitgenossinnen und Zeitgenossen zu Wort kommen. Gastgeber für die nächste Stunde ist der Roger Spindler. Grüß euch miteinander. Königin der Nacht, das ist der Titel von einem intensiven Buch über eine Mutter und über ihren Sohn. Der Sohn versucht, den Tod von der Mutter zu verstehen und herauszufinden, wer sie gesehen ist. In Erinnerung an Szenen und Bruchstücke entsteht ein Text über Nähe, über Distanz, über Schuld, Herkunft und die Frage, was sich im Hinterdrein überhaupt noch sagen lässt. «Königin der Nacht», das ist das neue Buch von Lukas Bärfuss, erschienen im Rowohlt Verlag. Der Lukas Bärfuss, der ist in Thun geboren, er ist Dramatiker, Romancier und ein streitbarer Publizist. Seine Romane sind in 20 Sprachen übersetzt. Und der Lukas Bärfuss, er ist Mitglied von der Deutschen Akademie für Sprache und Dichtung und lebt in Zürich. Bevor wir über das sehr persönliche Buch reden, lassen wir doch den Text selber zu Wort kommen. Bitte, Lukas Bärfuss.
1: Der Sohn findet die Nachricht im Schlafzimmer an der Galechon im Bert. Es ist ein rosa Bankauszug. Guthaben am Vorabend ihres Todes, 60 Franken. Er ist müde von der Reise. Zürich, Madrid, Santo Domingo, gerade gelandet. Jetzt ist er hier, bei ihr, bei seiner Mutter. Das Bett gemacht, die Wäsche im Schrank gebügelt und auf Kante gestapelt. Hinter den Vorhängen lärmt das Viertel. Vor 5 Tagen ist sie gestorben. Infarto agudo de miocardio. Der zweite. Den ersten Infarkt hat sie ignoriert. Keine Ärzte, keine Blutverdünner, keine Lipidsenker. Ihm ist schwindlig. Der Jetlag. Er sollte trinken, essen und schlafen. Früher hatte sie keine Scheu vor Medikamenten. Miokrisin gegen die Polyarthritis, Optalidon gegen die Schmerzen. Warum nahm sie das Aspirin nicht? Er rechnet. 60 Franken geteilt durch die 13 Tage bis zur nächsten Rente, das ergibt 4 Franken und 60 Rappen. Das entspricht in diesem Land einer kleinen Mahlzeit im Restaurant, einer Tasse Kaffee in einer schicken Bar, einem Kinoticket. Wollte sie nicht mehr leben? Wollte sie ihr Leiden nicht verlängern? Hat sie den zweiten tödlichen Schlag in Kauf genommen? Vor dem Tod hat sie sich nicht gefürchtet, sehr wohl aber vor der Krankheit, der Bettlägerigkeit. Seine Mutter ein Pflegefall, das hätte sie nicht zugelassen. Oder fehlt ihr einfach das Geld? Er weiß es nicht. Er kennt seine Mutter nicht. Hat nie gewusst, was das bedeutet, eine Mutter, ein Sohn. Worte, Begriffe. Er misstraut ihnen. Von Berufswegen. Er ist Schriftsteller. Aber Zahlen? Lügen nicht. Und er ahnt, was Mutter ihm mit ihrer letzten Nachricht mitteilen will. René, ihr Mann, weint nicht, klagt nicht, blickt ins Leere, rennt im Kreis und erledigt Zeugs, funktioniert, bereitet seine Abreise vor, will von der Insel verschwinden, redet in Schlaufen von ihrem letzten Tag, alles normal, bis sie abends in der Küche zusammenbrach. René trug ihr Federgewicht in den Wagen, fuhr sie in die Klinika Abreu und Mitternacht war es zu Ende. Mit ihrem Tod hat der Sohn gerechnet, aber der rosa Zettel provoziert ihn, als habe ihm die Wirklichkeit ins Gesicht gespuckt. Die Zahl steht auch für sein Leben, warum er denkt, wie er denkt, fühlt, was er fühlt, was ihn morgens aus dem Bett an den Schreibtisch scheucht, warum er arbeitet bis zum Umfallen, welcher Teufel hinter ihm her ist. 60 Franken, ein wertloser Mensch. Der Sohn schämt sich. Er hat nicht verstanden, wie schwach sie war. Ach! Er gilt als kluger Mann. Er hat die Welt gesehen und 10.000 Bücher gelesen. Ein Dichter, ein Denker, erfolgreich, bewundert für seine Brillanz. Das ist alles falsch. In Wahrheit ist er dumm und blind und geizig. Er hätte helfen können, helfen müssen. Es wäre ein leichtes gewesen. Eine Nacht im Sheraton am Malecon übersteigt Mutters Tagesbudget um das 50-fache. Aber er hat keinen Finger gerührt. weil sie nichts gesagt hat. Ach, Mutter hat nicht erlaubt, dass ihr Sohn sie rettet. Nicht? Einmal ja, in Göttingen. Da saß er nach einer Verlagssitzung im Kartoffelhaus, müde und hungrig, und das Telefon brummte. Auf dem Bildschirm anonym. Es war René. Der erste Anruf in 10 Jahren. Sie hatten von seinem Literaturpreis gehört. Glückwunsch! Mutter freue sich sehr über den Erfolg. Sie hätten es nicht leicht. Das Land sei instabil, Banken gingen pleite, $10,000, mehr nicht, in bar und in einem Schließfach. Cash is cash und sicher ist sicher. Was sagte er? Nichts. Was dachte er? Unverschämtes Pack, Gauner. Und René, hast du uns vergessen? Hatte er nicht, hängte auf. Bestellte Puffer mit Apfelmus. Mutter hatte ihren Typen vorgeschickt. Bitte und Danke waren nicht Teil ihres Wortschatzes. Feige und störrisch wie ein Esel.
2: Wunderbarer Einstieg. Lukas Bärfuss, herzlichen Dank für die 2-3 Seiten aus deinem neuen Roman «Königin der Nacht». Der Roman, wo mit dem rosa Bankauszug mit diesen 60 Franken anfängt. Warum hast du am Anfang gerade diesen Betrag genommen? Klar, es kommen auch Erinnerungen, aber der Betrag, der ist irgendwie, der begleitet uns über die 2 Seiten.
3: Ja, merci für die Einladung, Roger. Und
2: schön, bist du da.
3: Merci also, vielmals.
2: Das letzte Mal haben wir zusammen in der Rathausgasse geredet. Ah. Ihre Beiz, es ist dem Berner Literaturfestival gsi.
3: Ah, da sind wir noch jung und dumm gsi.
2: Gell? Genau.
3: Die 60 Stutz, ja, ich meine, wenn du sagst Roman, das ist meinem Leben abgeschrieben. Mhm. Und die 60 Stutz hat es gegeben und der Bankauszug hat es gegeben und die Gefühle, die ich hatte, wo ich die Zahl gesehen habe, das hat es alles gegeben und das hat schon eine Veränderung bedeutet in meinem Verhältnis zu meiner Mutter und wie ich sie gesehen habe und auch im Verhältnis zu mir. Und es ist so deutlich geworden, plötzlich. Es ist so deutlich geworden, was alles nicht möglich war und was alles ist schief gelaufen. Aber auch die ökonomische Brutalität von diesen 60 Stutz. Weil ich kenne das natürlich. Ich weiss, was es heisst, wenn man wirklich zu null sieht, eigentlich. Und 60 Stutz ist schon fast auf null. Und was es für einen Stress bedeutet und auch für eine Deformierung eigentlich von Persönlichkeit und vom Selbstwert. Und ich meine, ich habe mit meiner Mutter über viele Jahre keinen Kontakt mehr gehabt. Das ist irgendwann mal nicht mehr gegangen. Und als ich die 60 Stutz gesehen habe, ist irgendwie so wie eine Tür aufgegangen. Und ich bin dann für das Buch einfach durch die Tür durchgegangen.
2: Mhm. Dann kommt eben der Satz, er kennt, das ist ja dann noch in der Ehrform, oder er kennt seine Mutter nicht, steht sehr früh, also steht früh in dem Buch drin. Ist das der eigentliche Ausgangspunkt für das Buch, dass du, jetzt sage ich du, oder deine Mutter nicht kennst, nicht richtig kennt hat?
3: Ja, das ist sicher jetzt nicht nur ein Ausgangspunkt von diesem Buch, sondern ist etwas, wo mein Leben hat grundiert und wo auch meine Literatur sicher hat grundiert. Das ist schon ein Ursprungssatz. Mhm. Und es ist natürlich auch nicht vollständig richtig, weil ein paar Sachen habe ich natürlich gewusst und ein paar Sachen sind irgendwie auch beleidigt und stehe irgendwie aus Tatsachen da. Aber was bedeutet es denn genau, wenn man jemanden kennt? Das heisst ja eigentlich, dass man eine Beziehung hat miteinander und eine lebende Beziehung und dass sich die Beziehung auch verändert und dass man sich in dieser Beziehung irgendwie auch verändert. Und das hat es alles irgendwann mal nicht mehr gegeben mit meiner Mutter.
2: Du schreibst dann auch, Zahlen lügen nicht. Erinnerungen können aber schon lügen. Oder ja, verwischen oder was auch immer, oder?
3: Ja, das ist schon so. Also ich meine, gerade wenn man schreibt, hat man natürlich fast ein professionelles Misstrauen. Allen Bewusstseinsinhalt gegenüber, ob das jetzt Erinnerungen sind oder Träume. Und ich glaube auch, aus diesem Misstrauen rauskommt überhaupt erst zu schreiben, dass man sich nämlich fragt, was stimmt von dem? Was ist die Wirklichkeit gewesen hinter diesen Erinnerungen? Und erst durch die Gegenüberstellung von diesen zwei Sachen gibt es eine Reibung und gibt es einen Anlass, über die Sachen zu schreiben, weil es geht mir nicht darum, jetzt meine Erinnerungen auszubreiten, sondern mir geht es darum, herauszufinden, was von dieser Geschichte eine Allgemeingültigkeit hat und was von dieser Geschichte auf die sozialen Verhältnisse verweist und warum das jetzt unsere Beziehung und das Leben von meiner Mutter so war, wie es war.
2: Was heisst Allgemeindeutigkeit? Wie ist der Begriff zu verstehen jetzt in diesem Kontext?
3: Ja, ich meine, das, was meine Mutter hat gemacht und was sie hat können machen und so, wie sie hat gelebt hat, einfach etwas zu tun gegeben mit der sozialen Situation, was ist drin war. Nicht nur. Sie hat auch eine gewisse Handlungsmacht gehabt. Die war nicht sehr gross gewesen. Aber sie war nicht gezwungen gewesen, alle Entscheidungen so zu treffen, wie sie sie hat getroffen. Aber ihre soziale Situation war nicht gut gewesen. Und war auch nicht gut gewesen, weil es in diesem Land für Frauen ganz im Allgemeinen und im Speziellen noch für Frauen, wie sie einfach ein täglicher Kampf war.
2: Nimm uns doch schnell mit an den Ort, wo deine Mutter gelebt hat, wo du hergegangen bist nachher, wo das mit diesen 60 Franken war. Wo sind wir da?
3: Ja, da sind wir in der Hauptstadt von Santo Domingo, die kleinen Antillen. Also die Hauptstadt heisst Santo Domingo und das Land heisst die Dominikanische Republik. Und wir kennen es eigentlich vor allem aus Ferienparadies. All die Fototapeten, die man kennt von diesen Palmstränden, die sind häufig von der Erde. Und es ist aber auch so etwas wie ein Rentnerparadies. Also es hat recht viel, eine recht grosse Schweizer Kolonie von Leuten, die sich den Lebensabend in der Schweiz nicht mehr leisten können und sich dort dann mit der Rente einigermassen über Wasser halten können. Und das war auch ihre Wahl gewesen, das hat sie gemacht. Und ich bin zweimal dort gewesen. Und der letzte Besuch, also was ist schon gestorben gewesen, ist Teil von diesem Buch oder der erste Besuch.
2: Gerade der zweite Besuch oder eben das zweite Mal dorthin fliegen, wie war das für dich gewesen? Was ist dir da alles durch den Kopf gegangen? Sind die Erinnerungen oder das Aufarbeiten von einer Beziehung, von einer Geschichte auch ein bisschen im Flugzeug schon passiert?
3: Ja, es war so, dass es für mich überhaupt gar keine Frage war, ob ich jetzt dorthin gehe. Obwohl es eigentlich nicht wirklich etwas zu tun hat. Aber ich habe irgendwie der Job in meiner Familie ist irgendwie der vom Totengräber. Ich habe wirklich die halbe Familie ins Grab gedreht. Und ich glaube, es gibt über Kulturen hinweg zwei Sachen, die unwidersprochen heilig sein. Und das Erste ist Gastfreundschaft und das Andere ist der Totendienst. Dass man die Toten begrabt. Und das ist irgendwie auch der Auftrag gewesen, jetzt, bei meiner Mutter, und darum bin ich dort hergegangen. Und das Gefühl dann war, dass etwas hat aufgehört und etwas Neues anfängt. Also so der... Es war wirklich ein Übergang gewesen.
2: Aufgehört? Was hat denn neu angefangen?
3: Ja, es ist noch komisch, dass man nämlich... Die Toten sind ja nicht tot. Und wenn man schreibt, hat man ein sehr lebendiges Gespräch mit den Toten. Das ist schon das, was der Beruf zu einer Herausforderung macht. Auch zu einer schönen, muss ich sagen. Dass man in einen Dialog tritt mit denen, die mal da waren. Und dass man probiert, die aus... Zeugen anzurufen. Und das, was vorbei ist, ist natürlich ein Leben. Und mit einem Leben geht natürlich irgendwie eine ganze Epoche. Also wenn ein Mensch stirbt, dann stirbt viel mehr als jetzt nur das Individuum, sondern es sterben auch viele Beziehungen und eine geschichtliche Ära meistens. Und das, was neu anfängt, ist, dass man in eine neue Beziehung tritt mit dieser Person, die man mal kennt.
2: Mhm.
3: Und das ist nicht weniger intim als mit den Lebenden.
2: Ist es dann zu einer versöhnlicheren Beziehung geworden zu deiner Mutter, wenn du schreibst und vielleicht mit ihr auch mal, wie du sagst, im Dialog bist und vielleicht gewisse Stellen, wie du so uns jetzt vorgelesen hast, vielleicht auch deiner Mutter vorgelesen hast, sprichwörtlich übersetzt?
3: Ja, also ich glaube schon. Also ich habe jetzt eigentlich nie das Gefühl gehabt, dass ich etwas würde machen, wo ich weiß jetzt nicht, ob sie es cool gefunden hat oder ob sie wäre einverstanden gewesen damit, aber es ist mir nicht darum gegangen, jetzt irgendwie da schlimme Sachen zu erzählen oder sie bloßzustellen oder so, ganz im Gegenteil eigentlich. Und ich habe aber nie, ich habe keine Bitterkeit in mir. Und ich bin so reich beschenkt worden vom Leben, dass ich überhaupt gar keinen Grund für das. Und natürlich gibt es in vielen Sachen eine Trauer über Sachen, die einfach nicht möglich waren. Und dann gibt es zwischen ihnen auch ein Unverständnis und eine Wut für gewisse Sachen, die sie gemacht hat. Aber ich habe nicht das Gefühl gehabt, dass ich irgendwie muss eine Rechnung begleichen oder so überhaupt.
2: Mhm. Greife leicht vor in der Geschichte, es sind ja zwei Teile. Der erste Teil hört auf mit dem Satz, ich zitiere, das Einzige, worauf er sich verlassen will, ist seine Erinnerung. Er, der Sohn, der Schriftsteller, ich. Eine extreme sprachliche Verdichtung von einer ganzen Geschichte. Und wie ist das entstanden? Wie hast du es einfach so hergeschrieben oder hast du da ein bisschen um die Worte gerungen? Das ist ein unglaublich dichter Satz, den du da gemacht hast.
3: Merci vielmals. Also das ist ganz unterschiedlich. Wenn man sich genug lang vorbereitet, dann kann man solche Sätze näher auch in einem Schwung eigentlich herschreiben. Aber wichtig ist natürlich, dass man sich lang darauf vorbereitet. Und die Vorbereitung, ja, die hat mich schon gekostet.
2: Mhm. Der Erzähler wird nachher vom Sohn zum Ich. Warum die Bewegung zwischen Distanz und dann auch irgendwo persönlicher Offenlegung?
3: Mhm. Ja, weil Perspektive einfach muss wechseln. Und ich habe auf die Geschichte mehr als eine Perspektive. Ich habe sie natürlich als Mensch, als Sohn, in meiner Privatheit und in meiner in meiner Intimität eigentlich, das ist ein Unterschied. Und ich habe sie auch als Schriftsteller, der die Sachen mit ziemlich kaltem Herz anschauen kann, der eine grosse Distanz hat dazu und der das auch haben muss. Und er hat sie irgendwie auch als historisch informierter Mensch, der probiert, das in einen Zusammenhang zu setzen, wo die gesamte Gesellschaft betrifft. Und dann habe ich es aber auch als Kind. Das ist ganz deutlich so, weil die Beziehung, die ich hatte mit meiner Mutter, war vor allem eine, wo ich ein Kind war. Und dann sind wir dann schon gleich auseinandergerissen worden. Das heisst, ich hatte nicht wirklich eine Beziehung mit ihr, wo ich bin erwachsen war oder nur sehr sporadisch. Und dann noch so eine rechte eine prekäre. Also dort, wo ich wirklich einen emotionalen Zugang habe und wo ich auch jeden Moment zurückkehren kann, ist der Bub, den ich mal war.
2: Mhm.
3: Und das sind andere Ichs. Das ist einfach nicht das Gleiche.
2: Mhm.
3: Und darum gibt es auch die Wechsel in diesem Buch.
2: Der, der ja irgendwo interessant ist, oder? Und ich denke zurück, als ich das erste Mal das gelesen habe, als PDF vom Verlag bekommen, da hatte es noch praktisch keine Beschreibungen gehabt. Ich habe das einfach so gelesen und dachte, wo ist ich jetzt das oder nicht? Und immer so das Zweifeln, das wissen wir jetzt natürlich. Wo verläuft für die Grenze zwischen literarischer Form, der Schriftsteller Lukas Bärfuss, und die autobiografische Wahrheit?
3: Also, ich habe eigentlich in all meinen Büchern immer probiert, die Sachen so zu bezeugen, wie ich sie erlebt habe. Und ich glaube, die Zeugenschaft ist für mich ganz entscheidend. Und ein Zeuge kann sich irren.
2: Mhm.
3: Und kann Sachen in einen falschen Zusammenhang bringen. Und das ist okay. Aber er darf nicht lügen. Er darf also nicht willentlich irgendetwas anderes erzählen, was nicht so war. Und dass sie mich lala festlegen und berufen auf das, was ich erlebt habe, das ist überhaupt erst der Grund, warum ich darüber schreiben kann. Weil ich glaube nicht, dass ich jetzt mit der Fiktionalisierung von diesen Sachen irgendetwas hätte erkennen können.
2: Mhm.
3: Und das ist eigentlich fast ein wissenschaftlicher Zugang oder auch ein soziologischer Zugang. Es hat mich überhaupt nicht interessiert, dort mit einer erfundenen Geschichte irgendetwas zu frisieren oder aufzupeppen, was nicht so war. Nein, das ist schon in einer höheren Kongruenz zu dem, was ich erlebt habe.
2: Hat vielleicht auch nicht die Qualität, oder es ging jetzt mir nicht so unter die Haube beim Lesen, wenn man denkt, hier ist er jetzt auch ein bisschen abgedriftet, oder? Ohne das
3: Lohen zu überprüfen. Ja, das stimmt natürlich. Also das stimmt, ja. Also Zeugenberichte haben natürlich etwas, wo wir wo einen höheren Stellenwert hat. Mhm. Weil wir wissen, da gehören wir jemanden, der etwas hat erlebt. Und wir können irgendwie in ein Verhältnis treten, aber die persönliche Verbundenheit zu diesen Geschichten ist irgendwie beleidigt. Und ja, das ist die Hypothese von diesem Buch. Aber es ist auch, man hört ja viel so autofiktional jetzt. Das hat mich eigentlich nie interessiert, das hatte ich nie gehabt. Das hatte ich auch im Buch über meinen Bruder nicht gehabt, über den Koala nicht. Das hatte ich auch nicht gehabt beim Buch über meinen Vater. Das Autofiktionale, das hat mich nicht interessiert. Mhm. Ich suche eigentlich Belege. Das heisst nicht, dass nicht die literarischen Mittel zum Einsatz kommen. Mhm. Weil die Frage ist natürlich, ob der Zeuge alles erzählt, was er weiss.
2: Mhm.
3: Und das ist natürlich nicht so. Ich habe natürlich nicht alles erzählt. Auch ich habe eine Auswahl getroffen, einen Ausschnitt. Es ist nicht möglich. Es ist nicht möglich und ich hätte es auch nicht wollen, weil es wäre möglich gewesen, sämtliche Geschichten zu erzählen. Und darum ist es, glaube ich, was ich weggelassen habe, was das Buch sehr stark definiert.
2: Und sie hat dann gleich auch noch spannend gemacht, irgendwie, oder? Und ich denke, oh, das ist wie beim Buch über die Vater, oder jetzt eben hier auch vor allem, wenn ich als Leser durch das Buch durchgehe, durch die Reise durchgehe, wenn ich jetzt dem mal so sage, dann löst es natürlich auch Bilder und Erinnerungen aus in Bezug zu meiner Mutter, oder? Um Bezug und so.
3: Mhm.
2: Das ist schon etwas, was für dich auch schon noch so ein Ziel ist, den Leser auch zu dem anzuregen.
3: Ja, nein, unbedingt. Also, ich meine, das Verhältnis von Leserin, vom Leser zum Text ist, um das geht es.
2: Mhm.
3: Und möglichst im Dienst sein von diesem Verhältnis und alles zu machen, dass das Verhältnis möglichst ein reiches, abwechslungsreiches, lehrreiches, reich in allen Dimensionen wird. Das ist schon meine erste Aufgabe, klar. Mhm. Ja. Und dann ist es natürlich so, dass bei der Mutter ist es natürlich irgendwie auch einfach, weil wir haben alle eine.
2: Mhm.
3: Und wir haben auch irgendein Sättigungsverhältnis. Und darum messen wir, glaube ich, das Buch schon immer auch an unserer eigenen Geschichte.
2: Und es ist ja schon anders, der Bezug zu der Mutter oder zum Vater. Ja. Und je nachdem, wer also stärker ist oder nicht. Aber zu wissen, das ist die Mutter, die dir das Leben gibt, ist schon noch irgendwie etwas Spezielles, oder?
3: Eindeutig. Eindeutig. Ja. Und das kann man auch nicht. Das ist auch unhintergehbar. Das bleibt auch so. Und das. Ist wirklich ein völlig anderes Buch in der Entstehung und jetzt, glaube ich, auch im Resultat, dass es über einen Vater wurde.

0: 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Mein Gast, der Schriftsteller Lukas Bärfuss. Wir reden über sein neues Buch «Königin der Nacht». Lukas Bärfuss, der Sohn nennt sich im Buch selber ein Schuft. Also mit anderen Worten, du dich so selber. Warum die radikale Selbstanklage?
1: Ich weiss nicht, ob das jetzt eine radikale Selbstanklage ist. Es ist einfach nur ehrlich. Mhm. Weil das kommt natürlich. Weil es einfach die Frage ist, warum war es nicht möglich, eine Hand auszustrecken? Mhm. Warum war es nicht möglich, ihrer gewissen Souveränität meiner Mutter zu begegnen? Mhm. Warum hat es mich immer wieder reduziert auf eigentlich schon lange überwundene Situationen, Zustände und Zeiten von unserem Leben? Und das ist natürlich auch so ein bisschen etwas, was Dämonen band, wenn man es mal gesagt hat. Dass man, dass man Sachen hat gemacht hat, wo ich weiß nicht, ob es ums Verzeihen geht, aber wo einfach nicht okay sind. Mhm. Und wo man gerne hat anders gemacht, wo man nicht stolz ist drauf. Mhm. Und ich finde, wenn man ein solches Buch schreibt, muss man schon ein bisschen all in gehen. Und da hat es mir irgendwie jetzt nicht... Ich hätte irgendwie keinen Sinn drin gesehen, mich dort noch zu schützen. Oder irgendwie noch, ja. Also, da muss man auch schon radikal ehrlich sein, finde ich.
2: Das All-In, oder? Also, alles oder nichts. Oder ist das so der Satz, Schweigen bringt die Welt zum Stillstand? Ist das so einer der zentralen Fehler vom Sohn, also von dir?
1: Ja, gut, das ist natürlich, das ist natürlich, Entschuldigung, aber das ist natürlich schon ein zentraler, ist ein Riesensatz, ja. Mhm. Das ist so. Also, das ist natürlich auch der Bezug zum Parzival, wo der Graal fängt, wo der Einzige ist, der in die Graalsburg kommt und dann sieht der König, der Graalskönig, der Anfortas, und der hat eine Verletzung an den Hoden, weil er ein Giftpfeil hat reinbekommen und er leidet. Und der Parzival sagt nichts und fragt ihn nicht, was mit ihm ist. Und bekommt den Graal nicht wegen dem. Genau. Weil er das Gespräch nicht wagt, weil er sich selber nicht in ein Verhältnis setzt, sondern eben schweigt. Und es ist, man sagt ja, totschweigen. Mhm. Und das stimmt. Also Sachen sterben, wenn man nicht darüber redet. Ja? Und die Literatur ist natürlich immer irgendwie ein Versuch, dort in das Schweigen das Leben reinzubringen. Mhm. Das Leben durch einen Dialog, durch ein lebendiges Gespräch.
2: Eigentlich ein Beziehungsproblem, gleichwohl häufig das Schweigen. Ja. Ich sage jetzt mal gescheiter nichts.
1: Ja.
2: Es kommt dann schon wieder gut.
1: Ja, es ist natürlich auch eine Machtfrage. Ja. Und zwar auf beide Seiten. Also man kann mit Schweigen oben strafen und schmollen. Und schmunzeln haben übrigens eine ähnliche Etymologie. Und sie beide mit dem Schweigen verbunden. Und schmollen ist eine grosse Strafe und eine grosse Selbstbestrafung.
2: Mhm. Mutter scheint gleichzeitig als rettend, als Zerstörer ist. Zitat, sie hat ihn gerettet und verdammt. Was ist das für eine Ambivalenz, wo du da erzeugst?
1: Ha!
2: Sie fragen, gell?
1: Ja, ist eine gute Frage. Es ist einfach so. Also ich meine, was sie jetzt hat gemacht hat, hat mich auf eine Art und Weise geprägt und geformt, dass eigentlich alles, was ich heute bin, kommt aus diesen Momenten raus, kommt aus meiner Mutter raus.
2: Mhm. Mhm.
1: Und gleichzeitig war es aber auch ein völliger Entzug und eine Vernachlässigung. Und das ist natürlich sehr schwierig, in ein Bild hineinzubringen. Und die vielen Mythologien, die über die Mütter sind gemacht wurden, beinhalten das eigentlich schon auch, dass sie eben beides kann sein. Dass sie das Leben schenkt und aber auch das Leben kann nehmen. Mhm. Oder mit dem Leben, das man schenkt, gleichzeitig natürlich auch das Sterben gibt.
2: Ja.
1: Und ich glaube, die Ambivalenz in der Mutterbeziehung ist jetzt auch etwas ziemlich Hundskommuns, ehrlich gesagt. Wenn ich jetzt mit meinen Freunden anschaue, und die Freundinnen, dass sie die Verhältnisse zu den Müttern immer prägt von einer unglaublichen Widersprüchlichkeit, ja, von einer Beziehung, wo man eigentlich nicht rauskommt und wo nicht ganz freiwillig ist und wo eine existenzielle Dimension hat und wo man braucht und wo man verflucht, weil man sie so braucht und viele können sich nie emanzipieren von dem und darum ist das ich glaube auch ein allgemeingültiger Satz. Ja.
2: Ist es dann plötzlich eine Beziehung, wo, wenn sie nicht mehr da ist, ganz eine andere Dimension, Qualität und Intensität hat?
1: Ja, wobei ich muss sagen, dass ich fühle mich recht frei jetzt in der Beziehung zu meiner Mutter. Das ist nichts, wo ich in meinem Alltag mit mir das rumtrage. Oder wo ich das Gefühl habe, wo mich in der manchmal träume ich vor, das kommt vor, aber es ist nichts, was mich plagt. Aber gleichzeitig ist es natürlich einfach der Generalbass in meinem Leben, ganz eindeutig.
2: Die Sprache von deiner Mutter, vulgär, exzessiv, manchmal eskalierend, das ist fast wie ein Rhythmus, was sich das irgendwo steigert.
1: Schön, in diesem Buch. Ja, absolut. Ja. Das ist natürlich auch etwas, was ich sicher von ihr habe übernommen. Also sie hat eine unglaubliche Sprachlust gehabt. Und Sprache war etwas, was sie wirklich hat eingesetzt hat. In ganz unterschiedlichen Sachen. Aus Waffen hat sie eingesetzt, aus Mittel vor Verführung, aus Schutz, aus Verstellung, aus Täuschung. Also, das gäbe, glaube ich, nochmal das Buch, ehrlich gesagt. Ja, Muttersprache. Ja.
2: Muttersprache. Wie ist denn wenn bist du dir bewusst worden, dass du den Umgang mit der Sprache auch von deiner Mutter hast?
1: Also, ich habe natürlich einen Teil, oder so eine Initialzündung ist sicher von meiner Mutter. Das war eigentlich immer klar gewesen. Ich schöpfe auch sehr stark aus dieser Kultur, wo ich herkomme. Und ich glaube, das Grobe und das Unmittelbare und das Sprache etwas ist, wo kann kutzeln und wo kann beissen und wo kann wehtun und wo kann einen höheren Ton anschlagen und im nächsten Augenblick die tiefste Vulgarität beinhalten. Das ist das ist natürlich ein grosses Geschenk, wenn man Zugang hat von dem zu allen Tönen. Ja.
2: Welchen Wert, jetzt haben wir über Sprache geredet, welchen Wert hat für deine Mutter Bildung gehabt?
1: Hey, das haben sie nie gefragt.
2: Ja, irgendwo für mich ist das immer auch so ein begleitendes Thema in dem Buch hin, oder? Der Wert von Bildung oder überhaupt die Bedeutung von Bildung.
1: Ja. Ja. Also ich meine, eine der schlimmsten Folgen von der Armut ist, dass man einen sehr schweren Zugang hat zur Bildung. Und dass man wegen dem nicht versteht, dass man die Verhältnisse nicht versteht, die man drin lebt. Und dass man nicht versteht, wie man sich könnte befreien davon. Und das war etwas, was ich sehr früh fast schockartig, schlagartig habe verstanden. Also mit 80 eigentlich. Und das ist auch ein Teil von diesem Buch. Dass mich das Lesen hat gerettet. Und dass mich der Bildungshunger, den ich habe entwickelt habe, extrem stark von meiner Mutter hat entfernt. Überhaupt irgendwie von meiner Klasse oder von meinen sozialen Verhältnissen. Das hat es nicht gegeben, wo ich herkomme. Es hat niemand gegeben, der Bücher gelesen hat. Einfach nicht. Und das ist schon etwas, was mich hat befreit und was meiner Mutter irgendwie nie so ist zur Verfügung gestanden. Und das ist schon, der kommt näher schon wieder der Sozialaktivist, immer früher, den ich irgendwie auch habe. Und dieser Teil des Buches ist halt auch sehr wichtig, ja, was näher darum geht, sind eigentlich die sozialen Bedingungen gewesen, warum es meine Mutter so war, wie sie war.
2: Und wie hat der kleine 8-jährige Lukas, wo die Mutter nicht das Gefühl hatte, dass er Bücher lesen muss, den Weg zum Buch gefunden? Bibliothek oder
1: Lehrer? Ja, über einen Toten auch wieder, weil ein Mann ist gestorben in der Nachbarschaft und dann habe ich die Enzyklopädie geschenkt bekommen, in 28 Bänden. Und in der Zeit, als ich auf der Straße war, ist das natürlich alles verloren gegangen. Und jetzt habe ich gelegentlich kaufe ich manchmal irgendein Buch online, wenn ich eins finde. Und jetzt habe ich schon ein paar Bände. Mhm. Und ich habe die auswendig. Ab 8 habe ich einfach die Enzyklopädie auswendig gelernt. Und bei jedem Bild habe ich emotionalen Bezug und jede Legende. Und ich habe wirklich alles von diesem Buch habe ich in meine kindliche Vorstellungswelt hineingebracht. Und ich denke irgendwie auch so wie das Buch oder wie die Enzyklopädie, wo übrigens italienische Produktion war in einer Übersetzung und wo von zwei Sozialisten ist ins Leben gerufen worden, die Bildung demokratisieren wollten. Und also die Bücher nicht in Bücher publiziert, sondern aus Heftchen am Kiosk verkauft. Und dann konnte man die zusammenstellen und am Schluss hat es ein Buch gegeben, für das man nicht so viel Geld hat müssen ausgeben musste für seine Bildung. Und das hat mich geformt, ganz eindeutig. Und gleichzeitig zeigt es natürlich auch, das ist ja nicht normal. Mit 8 lernt man nicht eine Enzyklopädie auswendig. Und das ist natürlich schon mein Refugium gewesen. Ja, in der Welt, die nicht funktioniert, habe ich die Orientierung in den Büchern gefunden.
2: Ist das, was du beschreibst, Zitat, die Kindheit ist ein dunkler Schlaf von Träumen erhellt?
1: Ja, das ist ja wirklich verrückt, oder? Wenn wir wissen, wie stark unser Leben von unserer Kindheit geprägt ist.
2: Mhm.
1: Und ich kann, glaube ich, schon sagen, dass alles, was nach der Kindheit kommt, ist eigentlich eine Improvisation über die Kindheit. Und jetzt auch aus künstlerischer Mensch ist der Zugang zum Kind in sich ist absolut entscheidend. Und wir wissen so wenig von unserer Kindheit. Wir haben irgendwie eine infantile Amnesie, die recht gnadenlos ist. Und zwischen gibt es die unglaublich präsenten Erfahrungen, Erlebnisse, Erinnerungen, die man dann hat. Und das wirkt wirklich, als würde man aus einem tiefen, traumlosen Schlaf plötzlich in einen Traum übergehen. Ja.
2: Aber die Amnesie, die kannst du ja manchmal noch so ein bisschen mit Fotoalbum, wenn es gibt, irgendwie wieder auferleben, oder?
1: Stimmt, das habe ich halt alles nicht.
2: Eben.
1: Es gibt keine Fotos.
2: Deine Kindheitsszene, die schwanken zwischen Fantasie und Härte. Ist Fantasie, wenn man sich überlegt, wird das irgendwann zu einem Schutzraum?
1: Wie Mensch, wo Schutz, Fantasie?
2: Weißt du, ich habe das Gefühl, da ist viel Fantasie von diesem Bub rum, oder, wenn man das liest. Und dann ist wieder die Härte vom realen Leben, die man spürt, auch in Beziehung zu der Mutter.
1: Ja.
2: Und dann mich manchmal fragt, wird die Fantasie zu einer Art Schutzraum?
1: Das ist eine gute Frage. Ich weiß nicht, also vielleicht schon zum Schutzraum, aber nicht zum Fluchtraum.
2: Nein, ich sage Schutzraum, nicht Flucht. Oder? Ja. Genau. Vielleicht auch Rückzugsraum.
1: Also, wir verbringen den grössten Teil von unserem Leben in unserer Vorstellungswelt.
2: Mhm.
1: Und das betrifft nicht nur Schriftsteller, das betrifft uns alle. Wir haben unglaubliche Gaben und das ist das Bewusstsein. Und das Bewusstsein ist für alle anderen unzugänglich. Für uns ist es wie ein Garten begehbar, die ganze Zeit. Und ich glaube, es ist sehr wichtig, dass man sich einen schönen Garten anlegt in diesem Bewusstsein. Und dass man in diesem Bewusstsein, in dieser Vorstellungswelt daheim ist.
2: Mhm.
1: Und dass man gern daheim ist. Und das war natürlich schon etwas, was ich früher habe verstanden habe. Dass die Innenwelt etwas ist, wo man wirklich muss pflegen muss. Und wo man gestalten kann und wo etwas zu tun mit der Bildung und mit der Kunst und mit all den schönen Sachen, die man in diesem Leben darf haben. Und dass man die mitnimmt in seine Vorstellungswelt. Ja, das scheint mir zentral sein. Übrigens auch für die Resilienz. Also, wenn man, wenn man durch harte Zeiten geht, ist es einfach gut, wenn man ein Bewusstsein hat, wo zwischen ein Gedicht drin vorkommt oder ein Musikstück oder etwas Tröstendes.
2: Und das muss ja nicht nur in den harten Zeiten sein.
1: Nein, das stimmt.
2: Das kann eigentlich immer wieder ein bisschen
1: unbedingt
2: sein.
1: Unbedingt. Ja. Aber das ist schon das, eigentlich, wo, wenn es dann irgendwie die Frage ist, wie ich das alles habe überstanden, dann ist es so eine ganz ursächliche Freude am Leben. Das ist mir irgendwie immer geblieben. Mhm. Und das hat, glaube ich, schon etwas damit zu tun mit meinem Innenraum.
2: Mhm. Ja. Mhm. Und dann gleich auch ein bisschen die Fantasiewelt, die man aufbauen kann, als Schutzraum, den Garten, den du vorher beschrieben hast.
1: Ja, es ist noch gar nicht so einfach, den Begriff von der Fantasie zu definieren. Mhm. In meinem Buch ist es eine Plastikfigur. Der Cowboy, der rosa-rot Cowboy.
2: Cowboy, hä?
1: Genau. Ja. Aber für mich ist Fantasie, wo man sonst so ein bisschen ins Fantastische und in die Kinderwelt abschreibt und was so ein bisschen einen minderwertigen Gehalt hat, das ist für mich nicht so, sondern es geht wirklich darum, dass man probiert, seine Imagination zu entwickeln und immer mehr probiert, sich vorstellen.
2: Mhm. Ja, beim Lesen vom Buch auch immer wieder

0: gehen, seit der Beschreibung von einer Biografie.
1: Absolut, ja. Absolut. Ich werde mit dir noch kurz in die Dominikanische Republik gehen. Die erscheint im Buch manchmal als eine Art Zitat Paralleluniversum. Ist das die Perspektive vom Sohn oder ist das so deine heute?
0: Ha! Ich muss glaube nochmal dorthin reisen. Weil beide Mal, als ich dort war, bin ich natürlich schon eingeschränkt in der Wahrnehmung. Weil es einfach jemanden hat gegeben, der total Fokus hat verlangt. Mhm. Aber das, was ich wahrgenommen und was ich irgendwie auch probiere zu beschreiben im Buch, ist schon ein Hinterhof vom Kapitalismus.
1: Mhm.
0: Und ja, jetzt eine Welt, die sehr stark basiert auf Prostitution, auf Tourismus, auf Alkohol, auf Glücksspiel. Und das ist nur ein Teil und das ist sehr ungerecht. Und ich weiss, dass das ein super Land ist, mit super Leuten und dass die vor extremen Herausforderungen stehen und probieren, sich diesen Herausforderungen zu stellen. Und dort ist die Literatur immer auch wieder ungerecht. Weil jetzt in diesem Zusammenhang hat es keine Rolle gespielt, sondern in diesem Zusammenhang hat die Wahrnehmung von einem völlig voreingenommenen Sohn in der doch eine problematische Begegnung mit seiner Mutter, das ist irgendwie der Hintergrund von dem. Und darum ist es auch nicht eine vollständige Beschreibung von diesem Land, sondern es ist ein Ort, wo ihre Beziehung hat eine Rolle gespielt.
1: Willst du nochmal dorthin gehen? Jetzt durchaus. Mit anderen Augen das
0: Ganze zu schauen? Nein, durchaus. Ja, absolut. Also Hispaniola sowieso. Ich meine, es ist in allem eine exemplarische Insel. Auf der einen Seite ist die Dominikanische Republik und auf der anderen Seite ist Haiti. Und das ist auch kulturgeschichtlich fürchterlich interessant und auch sehr, sehr traurig.
1: Fürchterlich interessant. Das ist ja eine schöne Kombination.
0: Ja, ich glaube, man lernt da viel über die Art und Weise, wie sich Kultur unterschiedlich entwickeln kann und was eigentlich die Ursache ist, warum das es für die einen ein bisschen besser rauskommt als für die anderen.
1: Du beschreibst schon die Figuren, Spieler, Auswanderer, Gestrandete, aber es gibt nicht nur die, oder?
0: Nein, aber das war natürlich schon so ein Bubble gewesen, wo jetzt meine Mutter hat drinnen gelebt. Ja.
1: Wenn wir so ins Schloss vom Buch hineingehen, irgendwo der Titel Königin der Nacht, eine Form für eine Würdigung oder auch so ein letztes literarisches Setzen über die Figur von der Mutter.
0: Ja, es passt einfach zu meiner Mutter.
1: Sicher?
0: Ja. Und das ist, glaube ich, das, was sie gefreut. Das ist wirklich ein wesentlicher Teil gewesen von ihrer Identität. Nicht das ganze Leben lang. Aber was sie ist jung war, ganz unbedingt. Und einfach das Wesen von Nacht. Und Nacht ist natürlich etwas sehr ambivalent und ist auch nicht wirklich der Ort, wo sich Kinder drin aufhalten. Kinder gehen schlafen irgendwann mal. Und dann beginnt auch die Freiheit von dieser lebenslustigen bis frivolen Mutter. Und die Freiheit, die sie sich hat genommen, ihre Sexualität zu leben, mit ihren Liebhaberinnen und mit ihren Liebhabern, ist... Das kann man sich heute gar nicht vorstellen, was es bedeutet in dieser Gesellschaft, in dieser Schweizer Gesellschaft, wo wirklich Frauen hat verfolgt. Und gerade Frauen, die nicht sind verheiratet waren und die ein Kind hatten, die waren einfach ständig in der Gefahr, dass sie administrativ versorgt werden und dann auf Hindu-Bank kommen. Und das war sehr präsent in meiner Kindheit. Und darum ist das, was sie hat gemacht hat, nicht einfach irgendwie eine Vergnügungssucht war, sondern auch ein Protest und wirklich ein Versuch, innerhalb von dieser extrem rigiden, bürgerlichen, patriarchalen Gesellschaft einen Raum zu finden, wo sie sich entfalten konnte. Und das hat sie ja.
1: Ist es ein bewusster Protest von ihr gewesen, oder ist es einfach ein Protest gewesen?
0: Nein, ich glaube, dort hat es sehr viele bewusste Anteile gegeben. Weil sie hat es wirklich in ihrer

0: spekulärte Konsequenz hat sie das auch durchgezogen. Sie hat wirklich nicht wollen zu dieser bürgerlichen Gesellschaft gehören. Und das ist, möglicherweise hätte sie auch nicht können, weil sie hätte wollen zu dieser Gesellschaft gehören. Aber sie hat dort irgendwie schon eine Grenze gezogen und hat dort auch nicht wirklich sehr viele Kompromisse gemacht.
1: Mhm.
0: Also eigentlich gar keine.
1: Genau, das ist die Radikalität, ja, auch, denke ja. ich. Wir haben die Nacht, aber was ist jetzt die Königin?
0: Ja, die Königin ist natürlich die Herrscherin von einer gewissen Domäne, von einem Territorium. Und das ist natürlich auch gewesen. Also alle, die mit ihr zu tun hatten, waren beeindruckt von ihrer Präsenz und von ihrem Willen, auch den Moment zu gestalten. Also meine Mutter ist nie unbeobachtet geblieben. Also die hat wirklich Spuren hinterlassen. Und darüber hinaus hat sie einfach auch ein ziemlich beeindruckendes Auftreten gehabt. Also was Kleider betrifft, was sie das Äußere betrifft, hat sie doch sehr viele royale Eigenschaften gehabt. Und das ist auch interessant, weil sie ist auch dort antibürgerlich gewesen. Also sie ist antibürgerlich gewesen von unten her, von der Schicht, wo sie wirklich ist hergekommen, aber auch antibürgerlich im Phantasma von dieser royalen Attitüde.
1: Hm, du zeigst sie ja im Buch innen nicht. Weißt du, ein Foto, ein Bild? Oder
0: nein.
1: Also wir haben uns jetzt ein Bild, wo wir langsam in den Köpfen entsteht von ihr, oder? Also,
0: gut,
1: und
0: ja.
1: Es gibt ja irgendwie, müsste man sagen, Königin der Nacht, dann müsste sie irgendwie noch die Musik dazugeben, oder?
0: Ja, das ist zum Beispiel auch etwas sehr Interessantes. Das kann ich einfach hier verraten, unter Freunden. sie hätte gerne mal die Zauberflöte gesehen.
1: Schon, hä?
0: Aber ist nie dazugekommen. Also so viel sie weiss.
1: Und du hättest nicht mit ihr mal wollen oder so?
0: Ja, das ist auch etwas, wo mir gar nicht wäre in Sinn gekommen. Das ist schrecklich. Und da gibt es natürlich auch eine. Und das ist der härteste Teil von diesem Buch jetzt, für mich gewesen, zum Schreiben, ist die Frage, wie stark das Missverhalten von der eugenischen Tradition von der Schweiz beeinflusst ist worden. Also die Härte von meinem Verhalten ihr gegenüber, eine Härte widerspiegelt von der Gesellschaft ihr gegenüber.
1: Mhm.
0: Und das ist leider eine sehr unangenehme Auseinandersetzung.
1: Wäre es eine andere Geschichte, wenn sie in einem anderen Land passiert wäre?
0: Das weiss ich nicht. Wir haben kein zweites Leben, für all diese Sachen zu überprüfen. Das ist rein hypothetisch. Wir waren hier gewesen und wir haben es irgendwie hier müssen machen, sie und ich.
1: Mhm. Jetzt gehst du mit diesem Buch auf Lesereise. Du wirst vor Menschen lesen, Leute werden es besprechen, es wird ganz viel darüber berichtet. Was hoffst du, dass es auslöst bei denen, die es liest? Oder was für einen Dialog willst du antöpfen?
0: Ja gut, dort sind natürlich die Ansprüche immer grenzenlos. Also ich glaube, dass ich gerne mit meinem Buch die Leute so weit und so tief berühren, für das sie etwas erleben, das ihnen die Möglichkeit gibt, ihr Leben zu ändern.
1: Mhm.
0: Oder die Sachen zu ändern, die sie finden, möchten sie gerne ändern. Also ich glaube an die Transformation der Kunst. Das ist einfach auch das, was ich erlebt habe. Also mir hat Kunst gerettet, immer wieder, und das tut sie eigentlich jeden Tag. Und das ist etwas, was ich weitergeben will. Die Kraft und die Energie.
1: Was hat der Parzival bei dir ausgelöst?
0: Als ich das erste Mal gelesen habe? Ja. Ja, gut, ich meine, das ist natürlich schon recht abgefahren, wenn du irgendwie siehst, ein Buch, das vor 1000 Jahren ist geschrieben wurde, erzählt direkt ins Leben.
1: Mhm. Lukas Bärfuss, wir sind am Schluss von einem intensiven Stadtgespräch auf Radio Rabe im Kulturradio von Bern. Ganz, ganz herzlichen Dank. Ich bin wirklich froh, dass wir das Gespräch führen können, bevor es ganz viele Besprechungen von diesem Buch gegeben hat. So haben wir eine gewisse Freiheit gehabt und herzlichen Dank für das Gespräch.
0: Ich herzlichen Dank.
1: Merci vielmals.
2: «Königin der Nacht», das neue Buch von Lukas Bärfuss, ist im Rowohlt Verlag erschienen. Und Stadtgespräch könnt ihr einmal im Monat am Dienstag am Nachmittag um 5 Uhr direkt vor dem Rabe Info und dann Wiederholung 10 Tage später am Sonntag am Vormittag am 11 Uhr. Am Mikrofon zusammen mit dem Lukas Bärfuss war der Roger Spindler. Habt eine gute Zeit.

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1: Herzlich willkommen zur Rabe Infosendung vom Dienstag, den 5. Mai. Heute mit diesen Themen. Hast du ein Projekt, das in puncto Nachhaltigkeit 1A ist? Dann hat die Stadt Bern vielleicht etwas für dich. Im September wird der Nachhaltigkeitspreis verliehen. Aktuell kann man sich bewerben.
2: Wir möchten aufzeigen können, dass nachhaltige Projekte eine Wirkung haben. Und wir möchten auch die Bevölkerung ins Boot holen und zeigen, dass alle einen Beitrag leisten können. Das bringt auch die Menschen zusammen.
1: So Andrea Wirth von der Stadt Bern. Und warum braucht es Lokaljournalismus? Und wie steht es um die vierte Gewalt auf der lokalen Ebene? Anlässlich des heutigen Tag des Lokaljournalismus sprechen wir mit zwei befreundeten Redaktionen über unsere Arbeit. Am Mikrofon durch die Sendung begleitet Simon Keller.
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1: Soweit der Ausblick auf die heutige Sendung. Wir kommen zu den Nachrichten des Tages und beginnen mit der Straße von Hormuz, wo Iran und die USA um die Kontrolle kämpfen. Noah Bio hat die Einzelheiten.
3: Seit dem von US-Präsident Trump angekündigten Project Freedom hat sich die Lage weiter zugespitzt. Wie die Nachrichtenagentur Reuters berichtet, haben sich die USA und Iran in der Meeresenge gegenseitig beschossen. Die US-Armee gibt an, mehrere kleine Boote sowie Drohnen und Raketen abgeschossen zu haben. Mehrere Handelsschiffe meldeten zudem Explosionen und ein Hafen in den Arabischen Emiraten brannte nach Beschuss durch iranische Raketen. In dem Hafen befindet sich ein US-Militärstützpunkt. Der gegenseitige Beschuss gefährdet das Waffenstillstandsabkommen, das seit wenigen Wochen in Kraft ist.
1: Bei den Wahlen in den indischen Bundesstaaten konnte die Regierungspartei von Narendra Modi einen wichtigen Sieg erringen.
3: Im Bundesstaat Westbengalen ging Modis hindu-nationalistische BJP als Wahlsiegerin hervor, wie die BBC berichtet. Westbengalen war lange eine Ausnahme in der politischen Landschaft Indiens. Die anderswo dominante BJP tat sich schwer im nordöstlichen Bundesstaat.
1: In die Ukraine.
3: Der ukrainische Präsident Volodymyr Zelensky hat eine Feuerpause angekündigt anlässlich des russischen Tag des Sieges. Wie Euronews berichtet, soll die Feuerpause in der Nacht vom 5. auf den 6. Mai beginnen. Russlands Präsident Wladimir Putin hatte bereits eine Feuerpause für den 8. und 9. Mai angekündigt. Russland feiert mit dem Tag des Sieges am 9. Mai das Ende des Zweiten Weltkriegs und den Sieg über die deutsche Wehrmacht.
1: In der ostdeutschen Stadt Leipzig ist gestern ein Mann mit seinem Auto in eine Menschenmenge gefahren.
3: Wie der Deutschlandfunk berichtet, tötete der Lenker damit zwei Menschen und verletzte weitere, zwei davon schwer. Der Täter lenkte sein Auto in eine Einkaufsstraße nahe des zentralen Augustusplatzes. Die Polizei hat den Mann noch im Auto festgenommen. Die Ermittlungsbehörden gehen derzeit nicht von einem politischen oder religiösen Motiv aus.
1: In die Schweiz.
3: Die Wirtschaftskommission des Ständerats hat einen Entscheid zur Revision des Bankgesetzes vertagt. Nach einer breit angelegten Anhörung hat die Kommission entschieden, verschiedene Varianten und Alternativen zum Entwurf des Bundesrats zu prüfen. Die ständerätliche Kommission wird die Beratung im August fortsetzen.
1: Die Preise steigen hierzulande weiter.
3: Wie das Bundesamt für Statistik mitteilt, steigt der Landesindex der Konsumentenpreise im April im Vergleich zum Vormonat weiter an. Gegenüber dem entsprechenden Vorjahresmonat betrug die Teuerung plus 0,6%. Der Anstieg ist unter anderem auf die höheren Preise für Benzin, Diesel und Heizöl zurückzuführen.
1: Das waren die Nachrichten des Tages. Redaktionsschluss 10.45 Uhr, verantwortlich Noah Bio. Wir kommen zum Wetter. In der Nacht auf morgen Mittwoch ziehen Wolken auf. Es wird wieder regnerisch, auch morgen den ganzen Tag über. Gegen morgen Abend wird es dann trocken bei Temperaturen von 14 Grad.
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1: Hast du ein Projekt, das in puncto Nachhaltigkeit 1A ist? Dann hat die Stadt Bern vielleicht einen Preis für dich. Der Berner Nachhaltigkeitspreis honoriert Initiativen und Engagements, welche einen Beitrag für die nachhaltige Entwicklung leistet. Er richtet sich an Vereine, Gruppen, Unternehmen oder Organisationen. Bis Mitte Juni können Projekte eingereicht werden. Im September wird der Preis verliehen. Sarah Heinzmann mit den Hintergründen.
4: Nachhaltige Entwicklung funktioniere nur, wenn alle mitmachen. Das betont Andrea Wirth, Leiterin der Gruppe Nachhaltigkeit am Amt für Umweltschutz der Stadt Bern. Und der Nachhaltigkeitspreis, der soll genau dafür sensibilisieren.
2: Wir möchten diese Initiativen, diese Ideen und diese Zusammenarbeit stärken. Wir möchten die Leute zusammenbringen. Wir möchten die Projekte sichtbar machen, auch außerhalb der Bubble, die ohnehin schon daran arbeitet und sich auskennt. Wir möchten aufzeigen können, dass nachhaltige Projekte eine Wirkung haben. Und wir möchten auch die Bevölkerung ins Boot holen und zeigen, dass alle einen Beitrag leisten können. Das bringt auch die Menschen zusammen.
4: Der soziale Aspekt ist dabei besonders wichtig. Denn die Stadt Bern hat ein breites Konzept von Nachhaltigkeit. Nachhaltigkeit, das sei nicht nur das Ökologische, sondern eben auch das Soziale und auch das Wirtschaftliche. So Andrea Wirth.
2: Das heißt auch, dass die Jury darauf achtet, hier in diesem Wettbewerb Projekte zu finden, die eine Wirkung in verschiedenen Bereichen zeigen, nicht nur Ökologie oder nicht nur Soziales, sondern möglichst in zwei oder drei Bereichen der Nachhaltigkeit.
4: Ein Projekt, das alle drei Sparten tangiert, erhielt vor 4 Jahren den ersten Nachhaltigkeitspreis, und zwar das Projekt Teil. Teil, das ist ein Kleiderschrank in Bern, der so funktioniert wie eine Bibliothek.
2: Man kann Kleider ausleihen, es gibt verschiedene Abonnementsstufen. Das bildet eine Alternative zum heutigen Kleiderkonsum, zu der Fast Fashion. Es ermöglicht aber auch eine Kleidervielfalt und Abwechslung zu haben, wenn das Budget nicht so groß ist.
4: Solche Projekte will die Stadt Bern fördern mit dem Nachhaltigkeitspreis. Er richtet sich dabei an Vereine, an Gruppen, Unternehmen und Organisationen. Einzelpersonen dürfen sich nicht bewerben. Und die Projekte dürfen keine reinen Hirngespinste sein. Sie müssen bereits anlaufen, das erklärt Andrea Wirth.
2: Wir möchten sehen, dass es auch tatsächlich funktioniert und dass die Umsetzung stattfindet. Es soll ja vielleicht sogar auch eine Idee geben, dass das auch multipliziert werden kann, das andere. Es soll Gedankenanschübe auch geben.
4: Bis zum 15. Juni läuft die Ausschreibung. Eine 5-köpfige Jury beurteilt die Projekte anschließend. Verliehen wird der Preis dann im September im Rahmen der Berner Nachhaltigkeitstage.
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1: Heute ist der Tag des Lokaljournalismus. Mehr dazu gleich später hier im Rabe Info. Zuerst blicken wir auf die lokalen Bühnen Berns. Denn morgen Abend im B-Flat im Progger steht Miss Sealine auf der Bühne. Die Multi-Instrumentalistin aus Basel kommt mit ihrer Band und präsentiert ihr 4. Album Mellow Hearts. Wir hören jetzt den Song Waiting For.

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1: Welche Kulturveranstaltungen finden vor der eigenen Haustür statt? Was beschließt die Politik in der eigenen Gemeinde? Darüber informieren lokale Medien. Um auf die Wichtigkeit lokaler Berichterstattung aufmerksam zu machen, haben deutsche Zeitungsverlage den Tag des Lokaljournalismus ins Leben gerufen. Er findet heute am 5. Mai statt. Aus diesem Anlass haben sich Noah Pio, Sue Leuenberger von der Berner Kulturagenda und Janine Schneider von Journal B zusammengesetzt. Sie sprechen über die Arbeit als lokale Medien.
2: Heute am 5. Mai ist der Tag des Lokaljournalismus, ein Tag, an dem auf die Wichtigkeit von Lokaljournalismus aufmerksam gemacht werden soll. Wir sprechen aus diesem Anlass heute über Lokaljournalismus in Bern und mit mir darüber diskutieren heute Sue Leuenberger, Redaktionsleiterin der Berner Kulturagenda, und Janine Schneider, Redaktorin von Journal B. Wir sind drei Medien, die sich Büros teilen und auch gemeinsam immer wieder mal kooperieren. Zum Einstieg in dieses Gespräch die Frage an dich, Sue: Was reizt dich am Lokaljournalismus?
3: Ja, es gibt viele Reize am Lokaljournalismus, aber ich denke, einer der wichtigsten ist so die Nähe, die lebensweltliche Relevanz. Also das heißt, wir machen Journalismus für Zielgruppen vor Ort. Wir erschließen ein bisschen auch so den öffentlichen gemeinsamen Raum, den gemeinsamen Alltag. Also was im Lokaljournalismus passiert, das ist irgendwo sichtbar und spürbar. Davon bin ich überzeugt und das ist der Reiz für mich. Wie siehst du es, Janine, vom Journal B?
4: Also ich arbeite selbst ja noch nicht so lange im Journalismus. Für mich als Einsteigerin ist vor allem die Breite der Themen sehr interessant. Also wenn ich jetzt eher als freie Journalistin für nationale Medien schreibe, dann habe ich vielleicht meine Themengebiete, in denen ich mich ein wenig auskenne. Und bei Journal B bin ich gezwungen, wirklich über alles zu berichten. Das heißt, geht es um Finanzen, um irgendwie Umweltgeschichten oder um Kultur. Und das finde ich eigentlich das Reizende daran, dass man gezwungen ist, noch mehr über den Tellerrand hinaus zu blicken, als man das ohnehin schon tut als Journalistin. Und auch, dass man automatisch näher an diesen Entwicklungen dran ist. Man kann länger eben auch sehen, wie sich eine Sache, wie sich zum Beispiel ein politisches Geschehen entwickelt oder und solche Entwicklungen über Jahre verfolgen. Das finde ich schon auch sehr reizend. Es ist viel einfacher jetzt im Lokalen als im Überregionalen oder Internationalen sogar.
3: Wie ist es für dich, Noah?
2: Mir geht es sehr ähnlich. Gerade diese Nähe an der Lebenswelt, die reizt mich sehr stark, insbesondere bei politischen Themen und politischen Geschäften ist ja die Lokalpolitik auch das, was die Menschen am unmittelbarsten betrifft. Und darüber zu berichten und zu informieren, finde ich unglaublich wichtig und auch unglaublich dankbar, weil man kann dadurch auch etwas anstoßen und die Leute begeistern dafür, was in der Politik geschieht, was sie wirklich am meisten betrifft.
4: Ich finde, wenn ich hier noch einhaken darf, aber auch diese Nähe manchmal auch schwierig, weil man weiß, wenn man über jemanden berichtet oder über ein Projekt, also man trifft diese Leute wieder später, eben es spricht sich halt auch in Bern herum und das finde ich manchmal auch nicht ganz einfach oder alle kennen alle über drei Ecken. Ich finde, das hat auch so seine Tücken oder Herausforderungen.
2: Das stimmt, das ist nicht immer ganz einfach, kann aber auch Türen schneller öffnen.
4: Absolut.
3: Ja, also wenn ich da einhaken darf, gerade im Kulturjournalismus ist es eigentlich auch eine gute Sache, Leute zu kennen, Gesichter zu kennen, Orte zu spüren, ein Gespür dafür zu haben, was ihnen am Herzen liegt. Ich sage das auch im Hinblick darauf, dass es ja um den Journalismus, den Kulturjournalismus, den Lokaljournalismus ja nicht nur zum Allerbesten gestellt ist, also so größere Verlagshäuser, Medienhäuser, die haben sich ja eher zurückgezogen aus der lokalen Berichterstattung. Umso wichtiger wird ja dann auch die Berichterstattung, die wir machen über Geschehnisse vor Ort, also insbesondere Kultur vor Ort. Das spüren wir sehr fest im Kulturjournalismus, Bereich. Wir erschließen ja eigentlich auch kulturelle Räume, öffentliche Räume dadurch, dass wir sie sichtbar machen, darüber berichten, mit einer Distanz natürlich, aber doch auch. Also, und ich denke, das ist etwas, wo ich mich eigentlich auch sehr wohl fühle, mit einer Sympathie oder mit einer Zugewandtheit zu dem, was ich mache. Also es ist auch ein Privileg, das tun zu dürfen, und das ist eine schöne Sache, das tun zu können, und eine, nicht nur eine schöne Sache, sondern vor allem auch eine überlebenswichtige Sache für viele kulturelle Player. Also ich sehe mich da auch in einer Verantwortung, einer öffentlichen Verantwortung, einer Aufgabe, die ich hier übernehme. Und ich weiß nicht, wie ihr das seht, aber vielleicht klingt da auch etwas an bei euch.
2: Ja, absolut. Und du hast gerade einen sehr spannenden Punkt aufgebracht, nämlich, dass sich große Verlagshäuser gerade in der Kulturberichterstattung auch stark zurückziehen aus dem Lokalen. Kannst du das noch etwas ausführen? Wie sieht das konkret jetzt auf dem Medienplatz Bern aus, aus Sicht der Kulturberichterstattung?
3: Ja, also ich denke, wir spüren sie alle, also zumindest wir, die wir auch noch beispielsweise Bund oder BZ lesen, das waren ja so quasi die Tageszeitungen, die vor Ort berichtet haben. Die Kulturberichterstattung wird weniger, also ich bekomme das sehr oft zurückgespiegelt, auch von den Kulturveranstaltern, dass das Medium, die Plattform Berner Kulturagenda immer wichtiger wird, weil wir oft leider die einzigen sind, die über ein Event berichten. Also das betrifft alle Kulturinstitutionen, auch die großen, aber vor allem natürlich auch kleinere Veranstalter, die früher, also ich habe mal mit einer Journalistin geredet, die mittlerweile pensioniert ist, aber die auf eine sehr lange Karriere zurückblickt, und sie hat gesagt, also früher haben wir auch Laienchöre irgendwo redaktionell aufgegriffen, und heute ist das eigentlich undenkbar, dass eine Tageszeitung etwas über einen kleinen Chor in einer Gemeinde berichtet und die Aufführung irgendeiner Osterpassion. Also das muss man schon sehen, das ist verschwunden. Also die Art des Journalismus, die Art der Berichterstattung ist verschwunden, und vielleicht auch ein bisschen so der Blick auf auch die kleineren Sachen und die Vielfalt, also die kulturelle Vielfalt. Und ich denke, da sehe ich schon halt die Rolle der LokaljournalistInnen, das irgendwo aufzufangen, da irgendwie auch nach Wegen zu suchen, irgendwie das ein bisschen zu kompensieren oder zu versuchen, wenigstens ein bisschen mehr diese Sichtbarkeit bestehen zu lassen oder sogar größer werden zu lassen.
2: Janine, wie sieht das bei dir aus? Journal B macht ja vor allem Hintergrundberichterstattung, ist weniger in der Tagesaktualität verankert. Ist Journal B damit alleine in Bern?
4: Einerseits gibt es natürlich diese Entwicklung, die wir ja alle beobachtet haben, mit der Fusion auch von BZ und Bund, dass es diese Vereinheitlichung gibt der Berichterstattung. Also ich hatte da so ein super schreckliches Erlebnis. Einmal bin ich in die Rösterei in der Lengasse gegangen, und da lagen drei verschiedene Zeitungen herum. Es war ein Bund, eine Berner Zeitung und ein anderes Tamedia-Blatt. Ich weiß nicht mehr welches. Und da war einfach dreimal waren halt dieselben Geschichten drin, einfach unterschiedlich aufbereitet. Gleichzeitig habe ich das Gefühl, es ist schon auch viel passiert jetzt in den letzten Jahren. Also eben einerseits ist die Hauptstadt neu gestartet vor einigen Jahren, aber ich finde auch, gerade bei Journal B, Rabe und der Berner Kulturagenda ist ja auch viel passiert, und wir haben zum Beispiel mehr Berichterstattung als noch vor 5 Jahren, weil wir mehr Prozentstellen haben. Also ich habe das Gefühl, es ist auch ein frischer Wind zu spüren gleichzeitig, und es ist auch schön zu sehen, dass es jetzt verschiedene kleine Lokalmedien gibt, und dass Bern ist aber trotzdem so groß, dass wir eigentlich immer unterschiedliche Geschichten abdecken und sehr selten in die Quere kommen. Also ich finde, es gibt so ein bisschen diese zwei Entwicklungen, die parallel laufen.
2: Ja, ich denke, dieser Rückzug aus dem Lokalen der großen Medienhäuser kann auch eine Chance sein für uns kleineren Medien, weil dadurch Geschichten und Themen bereit liegen, über die wir berichten können, ohne dass ein anderes Medium auch darüber berichtet. Andererseits liegt der Vorteil einer großen Medienvielfalt ja auch darin, dass verschiedene Sichtweisen stattfinden und über ein bestimmtes Thema auf verschiedene Art und Weise berichtet wird. Findet das in eurer Erfahrung noch statt in Bern?
3: was ich feststelle und was nicht nur ich feststelle, sondern natürlich auch unsere LeserInnen, aber auch Kulturveranstalter, ist, dass gewisse Formate der Berichterstattung auch weniger passieren. Also Besprechungen gibt es immer weniger. Die Tendenz ist mehr dazu, halt einfach vielleicht ein Porträt zu machen, was ich eigentlich auch ganz okay finde. Das machen wir auch sehr oft. Wir machen vor allem Vorschauen. Das liegt in der Natur unseres Mediums und unseres Auftrags. Und platzieren durchaus auch mal eine Kritik im Kino oder beim Buch, also allen Medien, die irgendwo schon im Voraus vorliegen und wo wir auch denken, man darf durchaus den Mut haben, auch eine ehrliche Einschätzung zu machen, weil man irgendwie ja auch der Kultur genug das zutrauen darf und soll. Wir kriegen das aber auch zurückgespiegelt, dass manchen Festivals zum Beispiel auch die Kulturkritiken fehlen. Und ich denke, das ist ein Manko, das vielleicht andere Medien aufgreifen können. Ich weiß nicht, wie ihr das handhabt, ob ihr das ab und zu macht. Aber es ist sicher so, also es gibt eine Verarmung der Kulturformate und vielleicht ein bisschen ein Schwinden der Wertschätzung in den größeren Medien. Und ich finde das sehr schade, weil es eigentlich eine wertvolle Ergänzung ist und auch sehr wichtig ist, da eine Vielfalt, auch eine Meinungsvielfalt irgendwo abzubilden.
4: Mir scheint, dass es sehr aufs Thema drauf ankommt, jetzt außerhalb von der Kultur, jetzt so bei politischen Themen. Es gibt natürlich Themen, die, ich glaube, jetzt von allen lokalen Journalisten und Journalistinnen in Bern bearbeitet werden und es durchaus verschiedene Sichtweisen darauf gibt. Und dann eben dadurch, dass wir jetzt bei Journal B, wie auch die anderen Lokalmedien, relativ wenig Ressourcen haben, gäbe es natürlich viel Luft nach oben, noch aus anderen Blickwinkeln auf diese Themen zu blicken oder zu sagen, ja gut, jetzt hat die Hauptstadt dazu was gebracht, aber wir sehen noch diese Perspektive, wir könnten was dazu machen. Aber ich denke, das ist vor allem eigentlich die Frage, genau was wir personell von unseren Ressourcen her leisten können. Bei Rabe bringt ihr da täglich eine Nachrichtensendung raus. Wie geht es euch? Ihr habt ja da eigentlich eine relativ hohe Produktion von Inhalten.
2: Ja, wir haben diese wochentägliche Nachrichtensendung, die aber, müssen wir auch ganz ehrlich sagen, nicht jeden Tag mit lokalpolitischen Themen gefüllt ist. Und ich denke, das ist ein wichtiger Punkt mit den Ressourcen, den du ansprichst. Denn bei aller Kritik an den großen Medienhäusern müssen wir anerkennen, dass wir das alleine nicht abdecken können und wir auf eine gewisse Weise auch noch darauf angewiesen sind. Dennoch gibt es da schon einige Orte, an denen auch wir vielleicht eine Lücke füllen. Das hat auch bei uns mit unserem Auftrag zu tun. Wir haben die Konzession für ein Komplementärradio. Das heißt, wir müssen auch ein komplementäres Programm anbieten. Aber auch das bringt uns zu einer spannenden Frage, nämlich der Frage, wenn sich große Verlagshäuser ganz aus der lokalen Berichterstattung zurückziehen, was bleibt da noch oder was müsste sich ändern, damit kleinere, alternativere Medien in die Bresche springen könnten? Wie sieht das bei euch aus? Was bräuchtet ihr, damit ihr noch breiter berichten könntet oder diese
4: mehr
2: Breite?
4: Geld. Ja, genau. Mehr Geld, ja, also zuerst, ich hoffe sehr, dass das nicht passiert. Ich finde auch bei Tamedia den lokaljournalistischen Teil immer noch einer der besten Teile und lese das wirklich sehr gerne. Unabhängig davon, ob sie sich zurückziehen oder nicht, ich denke, jetzt wir bei Journal B, wir brauchen einfach mehr Mittel. Also wir haben 120 Stellenprozente. Hätten wir das Vierfache oder das Fünffache, würden wir natürlich auch vier- oder fünfmal so viel und so gut schreiben, sage ich jetzt mal, wie wir es jetzt können. Und da, finde ich, ist es jetzt auch einfach am Kanton, das bestehende Medienförderungsgesetz so auszulegen, dass es wirklich lokalen Journalismus dort unterstützt, wo dieser Unterstützung braucht. Und ich glaube, das muss von der Politik her kommen. Da muss einfach auch mehr Bereitschaft da sein, Geld zu geben, weil was wir sehen, ist, dass es extrem, also die Leute lesen uns sehr gerne, aber es ist sehr schwierig, allgemein wahrscheinlich in der ganzen Schweiz und auch hier in Bern Leute dazu zu bringen, für Lokaljournalismus zu zahlen und das als relevant auch anzuerkennen. Deshalb denke ich, braucht es da schon auch politische Unterstützung.
2: Ja, ich denke, über mögliche Zukunftsperspektiven und über die Bedeutung des Lokaljournalismus ließe sich an dieser Stelle noch weit und lange diskutieren. An dieser Stelle müssen wir aber einen Punkt setzen. Vielen Dank, Janine Schneider von Journal B und Sue Leuenberger von der Berner Kulturagenda, dass ihr hier anlässlich des Tags des Lokaljournalismus mit mir diskutiert habt.
3: Danke, Noah.
4: Danke vielmals.
1: Noah Biuhatz mit Janine Schneider, Redaktorin bei Journal B, und Sue Leuenberger, Redaktionsleiterin der Berner Kulturagenda, gesprochen.
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1: Das war die Rabe-Infosendung vom Dienstag, den 5. Mai. Für Feedback, Anmerkungen oder Kritik schreibt uns eine Mail an inforadaktion@rabe.ch. Alle Sendungen gibt es als Podcast zum Nachhören, und zur heutigen Sendung beigetragen haben Noah Bio und Sarah Heinzmann. Die nächste Infosendung morgen hier um die gleiche Zeit auf Radio Rabe. Für heute am Mikrofon verabschiedet sich Simon Keller. Danke fürs Zuhören.
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0: Bonsoir à tous. Vous écoutez Leporello on Air sur Radio Rabe. Je m'appelle Lena et j'anime aujourd'hui l'émission avec Malena.
1: Bonsoir. Je m'appelle Malena. Du Lena, wenn wir nicht einfach auf Deutsch weitermachen.
0: Oui, du hast recht. Vielleicht ist es sogar besser. Mein Französisch ist eh nicht das Beste.
1: An mir selber auch nicht. Aber ich würde sagen, das ändert sich sicher nach dieser heutigen Sendung. Wir haben heute nämlich Themen mitgebracht, die sich rund um das Französisch drehen. Unter anderem haben wir sogar Poetry Slam dabei. Tout le monde va bien s'amuser.
0: Apropos s'amuser. Es gibt einen zweisprachigen Workshop, der «S'amuser» heisst, vom Kunstmuseum Bern. Um den wird es dann später gehen.
1: Exactement. Und passend zum Workshop werden wir auch über französische Kunst reden. Und passend zur heutigen Sendung sind auch alle Songs auf Französisch. Und die Sendung starten wir mit einem Klassiker, nämlich «Les Champs-Élysées».

0: Malena, ich frage dich jetzt mal am Anfang, hast du in der Schule gerne Französisch gehabt?
1: Nein, also eigentlich überhaupt nicht. Es stimmt zwar nicht ganz, ganz am Anfang, so in der dritten Klasse, als es angefangen hat, habe ich es cool gefunden, wo wir so, weißt, so Farben gelernt haben und so. Aber spätestens ab der Sek, wo ich wirklich also ich mit Grammatik und allem bin ich echt gar nicht mehr draus gekommen. Aber ich habe das Gefühl, das liegt vor allem im Lehrmittel, das ich hatte. Und ich glaube, so Wörter konnte ich einigermaßen können lernen, aber wenn dann die ganze Grammatik dahinter fällt, bringt es auch nicht viel, wenn man keine anständigen Sätze kann bilden kann.
0: Also mir ist es sehr ähnlich gegangen wie dir. Also ja, eigentlich die Sprache an sich habe ich mega schön gefunden und ich finde es mega schön zum Anhören. Ich finde es einfach, das Lehrmittel war auch nicht mega gut gewesen. Ich finde, ja, man hat wie die Grammatik nicht so mega gelernt, finde ich. Aber was hast du denn besonders gern gehabt oder eben nie?
1: Ich glaube, das, was ich wie okay habe gefunden, sage ich mal, es ist wirklich also einfach auswendig lernen, eben Wörtchen auswendig lernen oder halt auch Textverständnis, weil ich sie beim Lesen relativ gut verstanden habe. Einfach alles, oder was ich mühsam habe gefunden, ist, wenn wir wie kreative Sachen haben müssen machen. Zum Beispiel haben wir einmal einen Werbespot müssen entwickeln für so ein Getränk, für ein Fake-Getränk. Und ich bin ja eigentlich gerne kreativ, aber ich glaube, dann probiere kreativ zu sein, wenn ich mich sprachlich nicht entsprechend noch ausdrücken kann, dass mir irgendwie gar nicht passt. Und was ich halt wirklich auch nicht gerne habe, ist Grammatik, die ist mir jetzt so ein bisschen zu kompliziert.
0: Ja, das finde ich genauso. Also eben so Aufträge, die dann mega ins Kreative gehen, das ist mega cool. Einfach dann, wenn es eben um die Grammatik geht, mit dem Konjugieren und mit den Ägüs und so, das habe ich schon einfach schwierig gefunden.
1: Ja, und dann auch so die kleinen Sachen, wie man dann was alles genau, genau ausspricht und wo jetzt ein Du kommt und ein Tut und einfach
0: so. Ja, und die Wörterreihenfolge und so. Und ich bin auch schon ein bisschen neidisch gewesen, muss ich sagen, auf die, die bilang waren. Ich habe es einfach so cool gefunden, wenn man einfach beide Sprachen hat können reden.
1: Oh genau, um das geht es im Workshop Samisee im Kunstmuseum Bern. Es ist ein zweisprachiger Workshop, also ein bilanger Workshop. Und es ist aber egal, ob man Deutsch oder Französisch oder beides kann reden.
0: Genau, und im Atelier kann man kreativ werden und mit verschiedenen Techniken arbeiten und experimentieren.
1: Man kann in die Kunst eintauchen und die Künstlerinnen sowie die Geschichte hinter dem Kunstwerk entdecken. Lena, was macht für dich ein gutes Kunstwerk aus?
0: Also wenn ich jetzt so überlege, gibt es ja sehr viele Arten von Kunst oder wie man sich eben kann ausdrücken kann. Und ich finde, wenn die Farben, sagen wir jetzt mal auf dem Gemälde, irgendwie mega stimmig sind, dann finde ich das sehr ansprechend. Oder einfach, auch wenn etwas Schönes abgebildet ist, dann finde ich das sehr schön oder schaue ich dann wie gerne an. Und eben auch das Geheimnisvolle, wie, oder was ein Bild zum Beispiel möchte ausdrücken, das finde ich sehr spannend. Was meinst du?
1: Ich habe das Gefühl, es kommt sicher darauf an, was die einzelne Person, die es betrachtet, denkt. Und ich glaube, es gibt wie auch verschiedene Arten, wie auch für mich ein Kunstwerk kann gut sein. Also ja, einerseits so das mit den Farben, dass es harmonisch muss sein, farblich passen, dass es nicht beißt, dass ich wirklich das Gemälde stundenlang anschauen und immer noch würde sagen, ja, das ist schön, das gefällt mir. Andererseits finde ich auch das Kunstwerk, das etwas Herausforderndes an sich hat, sehr gut sein. Also zum Beispiel ein kleiner Stilbruch oder etwas, das wie im Kunstwerk ein bisschen raussticht. Aber vielleicht auch, wenn es wie aus dem Gemälde quasi rausgeht, also wenn es vielleicht eine gesellschaftskritische Message vermittelt oder etwas, das man dann wie im Kopf selber von sich muss weiterdenken und die Brücke gegen raus muss schlagen. Das finde ich auch sehr, das kann auch sehr schön sein.
0: Ja, das hast du sehr schön gesagt. Und gibt es denn einen Stil von einer Künstlerin oder von einem Künstler, den du besonders gerne hast?
1: Ich glaube, ich kann es nicht auf eine Künstlerin reduzieren. Vielleicht habe ich mich aber einfach auch noch zu wenig beschäftigt mit Künstlerinnen generell. Und ich glaube, ich habe es echt nicht so gerne, wenn etwas besonders im Fokus steht. Also ich bin nicht so Fan von Porträts oder das gibt ja so die Form, dass so eine Fruchtschale in der Mitte so steht und so zeichnet wird. Das gefällt mir gar nicht. Ich habe lieber so, so Naturszenen oder so grössere Szenen und nicht so etwas, was so in der Mitte ist. Und meistens habe ich lieber, oder wie abstrakte Bilder finde ich auch cool.
0: Ja.
1: Wie ist es bei dir?
0: Ja, ich finde es auch, eben wie du sagst, die Obstschale, ich glaube, das finde ich, also das finde ich jetzt auch nicht mega spannend zum Anschauen. Eben auch so Landschaften oder einfach, wenn es etwas ausdrücken will, oder eine Geschichte erzählt.
1: Vielleicht etwas, was sich auch ein bisschen bewegt. Oder ja, weißt du, wenn es ein Motiv ist, zum Beispiel, also wenn jetzt einfach jemand starr her dort hockt, aber wenn es jemand ist, der sich im Bewegen ist, in der Bewegung. Es gibt so ein Bild mit ihr auf einer Schaukel. Das finde ich mega cool, zum Beispiel. Das ist dann so.
0: Der Workshop Samusee ist ja dazu da, dass man sich kreativ ausleben kann. Du hast sicher früher auch Sachen gemalt und gebastelt, Malena. Was hast du als Kind oder jetzt auch kreatives gestaltet?
1: Ich habe als Kind im Fall wirklich gar nicht gerne gebastelt und zeichnet. Also ich habe sie auch gemacht, aber ich habe keine Schwierigkeiten gehabt. Ich glaube, das liegt auch mit der Schule, oder hat auch mit der Schule zu tun gehabt, weil es so gewisse Vorgaben gegeben hat und dann ist man benotet worden und das hat echt nie so ausgesehen, wie es hätte sollen. Und weißt, vor allem frustrierend ist auch gesehen, weißt, an meinem Kopf habe ich gesehen, wie ich es machen und wie es aussehen sollte, so eine Vision gehabt und meine Hänge haben es einfach nicht zustande gebracht. Ich glaube, das hat dann so ein bisschen zu einer Trotzreaktion geführt, dass ich dann gar nicht mehr gezeichnet habe. Ich habe aber in letzter Zeit wieder etwas mehr angefangen, weil es schon noch Spass macht und auch etwas gut tut, denke ich, zwischendurch. Und kreativ sein, basteln, zeichnen etwas weniger, aber ich tue zum Beispiel auch sehr gerne Kostüme basteln, für so Kostümpartys, eine Fasnacht oder so. Und ich glaube, das Krasseste, was ich bis jetzt gebastelt habe, das ist gar nicht so lange her, ist eine nicht ganz lebensgrosse Tom Cruise-Pappfigur. Oh, das ist ein bisschen crazy. Es war ein Geschenk für einen Kollegen. Er hat nicht gewusst, was er erwartet. Und ich hatte plötzlich auch so eine Vision gehabt, oder? Von so einer Tom Cruise-Pappfigur. Und diesmal hat es relativ gut funktioniert.
0: Aber das klingt mega cool. Hast du es einfach nach, also hast du wie ihn, blöd gesagt, ausgedruckt oder hast du ihn wirklich gemalt?
1: Ich habe ihn kreiert aus so Kartonschachteln, habe ihn so zusammengeklebt mit Malerklebe und übermalt und dann habe ich mir so Filz gekauft, für das Haar ist schon ein bisschen eskaliert.
0: Ich glaube, den muss ich mir mal anschauen.
1: Ich kann ihn mal zeigen.
0: Wenn ihr eure kreative Ader ausleben wollt, dann geht doch bei Samusee vorbeischauen.
1: Es ist ab 6 bis 14 und es kostet 10 Franken pro Person. Anmelden könnt ihr euch online. Und alle weiteren Infos dazu findet ihr auch auf rabe.ch/leporello verlinkt.
0: Bevor Malena und ich über französische Kunst reden, hören wir Rêve von Adèle Castillon.

0: Jetzt tauchen wir selber noch in die Geschichte der französischen Kunst ein, respektive der Malerei in Frankreich. Angefangen hat der Ursprung der Malerei im Mittelalter vor allem durch religiöse Werke.
1: Danach ist die Renaissance gekommen, also im 16. Jahrhundert circa. Das war eine Revolution in Frankreich und die Künstler haben sich dann auf die Darstellung von Mensch und Natur fokussiert.
0: Von denen kennt ihr sicher auch ein paar berühmte Künstler. Einerseits der Leonardo da Vinci. Er ist dann vom König Franz I. in dem sein Schloss eingeladen worden. Und dort hat er als Maler, Ingenieur und Architekt vom König gearbeitet.
1: Das berühmteste Gemälde von Leonardo da Vinci ist ja die Mona Lisa. Die kennt auch jeder, würde ich jetzt mal behaupten. Sie ist im Louvre ausgestellt. Malena, was denkst du, was macht das Bild so unfassbar besonders und berühmt?
0: Ja, also ich denke auch, dass sie jeder kennt und falls nicht, geht sie doch schnell googeln. Ich weiß ehrlich gesagt nicht. Also ich finde an sich, es ist wie ein schönes Bild, es ist relativ ruhig. Und ich verstehe, wie das faszinierend ist, aber ich könnte jetzt nicht erklären, wieso das alle so einen Hype jetzt auf Mona Lisa haben. Und ich habe sie auch mal live gesehen, beim Louvre gesehen, und ich dachte, das ist, weißt du, mit Gesetzen, sondern so, boah, die Mona Lisa. Und dann in einem Raum mit so einer riesigen Schlange, kannst du wahrscheinlich eine Menschenmenge, ich dachte, das geht jetzt dort ab. Und sie sind wie angestanden, für die Mona Lisa anzuschauen. Das Bild ist nämlich relativ klein. Und ich bin halt nicht angestanden, ich bin irgendwie im Raum hingestanden und habe sie von weitem betrachtet. Ja, aber vielleicht, ich weiß nicht, ich habe mal gehört, sie hat keine Augenbrauen, vielleicht ist sie wegen dem, vielleicht ist sie wegen dem, ja, so vielleicht bekannt.
1: Ich habe sie aber noch nie live gesehen. Aber ja, ich habe auch ein bisschen recherchiert und habe das gefunden. Es ist eine Kombination aus revolutionärer Maltechnik, das sogenannte Sfumato, und ihrem mysteriösen Lächeln, wie auch der Kunstraub im Jahr 1911.
0: Das stimmt, das mit dem Lachen habe ich auch schon gehört. Und ich habe auch gehört, dass es sich verändert, je nachdem, von wo das der Betrachter oder die Betrachterin, also welchen Blickwinkel das die haben, oder?
1: Ja, genau. Was auch noch speziell ist, dass der Leonardo da Vinci die Mona Lisa in Dreiviertelperspektive gemalt hat. Also anders als die anderen Bilder zu dieser Zeit. Der Fokus hat er auf einen Menschen und seine Psyche gesetzt.
0: Ich hätte eigentlich eine Jockey-Seite entdeckt.
1: Ja.
0: Genau. Ein anderer Künstler, der auch sehr bekannt ist und der sicher alle auch schon mal davon gehört haben, ist der Claude Monet. Der Monet ist ein Künstler aus dem Impressionismus. Er ist 1840 in Paris geboren und an seinen Bildern ist speziell, dass sie eine atmosphärische und

0: Impression. Also die Kunst ist wie das Zusammenspiel von Licht und Farbe, wo er das Objekt, wo malt, also die Person, die malt, wie sieht und wahrnimmt. Und es wirkt.
1: Das waren jetzt nur zwei Beispiele von ganz vielen. Ihr seht, Kunst geht weit zurück in die Geschichte und hat extrem viel Einfluss. Jetzt würde es mich noch interessieren, ob du ein Lieblingsgemälde hast.
0: Ich habe echt gerne, das ist jetzt nicht ein französisches Gemälde, es ist das Gemälde «Der Wanderer über dem Nebelmeer» von Caspar David Friedrich. Ich weiß nicht, ob du das kennst, das ist so, also man sieht so einen Typ oder hat so einen Mann von hinten in so einem Mantel mit so einem Wanderstock, der wie auf einem Berg steht und auf das Nebelmeer runterschaut. Und das ist bei uns im einen Schulzimmer aufgehängt gesehen und ich habe das aber recht gerne angeschaut während dem Unterricht. Ich glaube, auch für so kleine Realitätsentfliehung. Das ist, glaube ich, weißt du, aus der Romantik mit so einem ganzen Sehnsuchtkomplex. Aber weißt du, bei Romantik, was sie sich gesehnt haben nach der Weite und nach der Natur. Und Sehnsucht generell gross geschrieben wurde.
1: Das klingt sehr schön. Ich habe das Bild nicht im Kopf, vielleicht habe ich es schon mal gesehen.
0: Kannst aber ich kann es dann schnell zeigen. Ja.
1: Da fällt mir der Vincent van Gogh noch ein. Und zwar haben wir daheim ein Puzzle mit einem Bild von ihm, das heisst Kaffeeterrasse am Abend. Auffällig sind sicher die Farben. Ich finde, er braucht sehr viel so Blau und eben auch Gelb. Die stechen sehr raus. Und was ist dein Lieblingsbild? Vielleicht auch von Van Gogh?
0: Ja, also mein Lieblingsbild von Van Gogh ist sicher die Sternennacht. Die kennst du sicher auch, Starry Starry Night.
1: Ja, die kenne ich.
0: Das ist generell eines meiner Lieblingsbilder. Also wirklich, ich muss sicher schauen, sogar in meinen Top 3. Ich habe das Gefühl, es ist schon eines generell von den berühmtesten Gemälden von Van Gogh, wo man den Sternenhimmel sieht und auch so Stadt unten dran. Und es hat auch in den Blau- und Gelbtönen gehalten und hat wie so ein bisschen, verschlirkt gefühlt und gibt dann wie so einen, auch so einen mystischen Eindruck, Vibe. Und ja, das ist auch eines meiner Top-Gemälde von ihm. Und ich finde es einfach, ja, so ein bisschen mystisch träumerisch.
1: Genau, und weiter geht's nach dem nächsten Song mit ein bisschen Französisch.

0: So, ich habe für euch jetzt noch ein bisschen Wocki-Aufgaben mitgebracht. Das ist vielleicht ein bisschen ungewohnt, aber es geht einfach um eine ganz einfache Sätzchen-Übersetzung. Ich lasse das Ganze aber vom Google Übersetzen vorlesen, da meine Aussprache nicht so top ist und für das ist sie, finde ich, sehr, sehr wichtig. Und ja, Lena, du kannst auch mal raten, was es heisst. Okay. Muss ich mal schauen, wie laut es ist.
1: Ich bin gespannt, ob ich das errate.
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0: ich habe nichts verstanden. Warte,
1: sag es mal, warte.
0: Ja.
2: Dans le conte, concombre.
1: Das kannst du schon langsamer sehen.
0: Ich habe nur «don» verstanden.
1: «In», das stimmt. Ja, in. Es heisst «In der Geschichte zählt der Graf Gurken». Okay, die nächste Aufgabe.
2: «Le verre va vers un verre vert».
0: Das ist etwas mit Glas.
1: Ja.
0: «Vert».
1: Ja.
2: «Le mit verre grün, vert. Va vers un verre vert».
1: Ja, ein grünes Glas. Soll ich sagen?
0: Ja.
1: «Der Wurm kriecht auf ein grünes Glas zu».
0: Ah.
2: «Vin se vir vin vert du vin».
0: Tu nochmal?
2: Vin se vir vin vert du vin.
0: Das, du musst
1: das ist der Vince, also schon einmal, ja, das ist der Vince schenkte 20 Gläser Wein ein.
0: Mhm.
1: Jetzt muss ich dann noch schnell übernehmen. Das ist natürlich eine dritte Technik. Also schau da.
2: Dans ta tante et ton tonton te donnent du ton dans ton tombant.
0: Etwas mit Tante.
1: Ja.
0: Tante.
2: Dans ta tante et ton tonton te donnent du
0: mit Zeit, ton dans ton tombant. Vielleicht. Hast du alles gleich?
1: In deinem Zelt reichen dir deine Tante und dein Onkel mit gedämpfter Stimme Thunfisch.
0: Ah. Ja, vielleicht hat es ja die eine oder der andere Rate daheim. Ja.
1: Ja.
0: Genau. Ich würde sagen, es ist genug Franz für heute. Was meinst du?
1: Ja, ich würde auch sagen, sonst wird es nochmal unglücklich.
0: Wir hören doch noch kurz «Voyage» von Soemi.

0: Zum Schluss hat Malena noch etwas mitgebracht. Und zwar bist du ja ein riesen Fan von Poetry Slam. Was findest du so toll?
1: Ich finde Poetry Slam finde ich echt mega cool. Also Poetry Slam, für die, die es nicht kennen, ist wie ein Wettstreit, wo KünstlerInnen selber gelesene Texte vorlesen und für das heißt sie genau 6 Minuten Zeit. Poetry Slam finde ich cool, dass die Texte, die vorgelesen werden, so ein bisschen in alle Richtungen gehen können. Und man meistens eine Bandbreite von Texten vorgelesen bekommt oder dass auch eine Bandbreite von Emotionen in einem aktiviert werden beim Zuhören. Also das heisst, Poetry Slams können ernst sein, politisch oder auch sehr, sehr lustig. Und vor allem gefällt mir auch, wenn bei Poetry Slams mit der Sprache gespielt wird. Das heisst nicht unbedingt, dass es sich reimen muss oder so, aber ich bin immer ein riesen Fan davon, wenn Wortwitze und so Wortspiele vorkommen.
0: Was hast du denn für eins mitgebracht?
1: Ich habe einen Poetry Slam von Sebastian 23 mitgebracht. Er ist ein deutscher Slam-Poet und hat 2008 die deutschsprachige Poetry Slam-Meisterschaft in Zürich gewonnen im Einzug. Er ist auch sonst und heute noch sehr aktiv und hat verschiedene Preise gewonnen und noch ein paar Bücher geschrieben. Aber jetzt hören wir einen Teil von einem Poetry Slam von ihm und jetzt kommt es wirklich ganz darauf an, wie gut dir alle, die zulassen, auf Französisch zählen
2: können. Vieh, es ist doch Quatsch. Also da kommt man nicht weit, als ob ich mich an eine Sprache herangetraut, die ich nicht so richtig beherrsche, aber ein Thema gewählt, mit dem ich mich auskenne. Das nächste Gedicht heißt Numerisches Saufen. Ich hoffe, ich krieg's hin. Saufen kann tödlich sein. Das geht bis 16.
1: Also für die, die es nicht merken, er sagt, er kommt auf Französisch zählen. Un und deux, eins und zwei ist schon
2: vor. Man stirbt einen tragischen Tod oder kriegt einen ganz fiesen Quatre. Du nimmst Tabletten mit Vitaminen und Zink. Deine Freunde sagen, du siehst entsetzlich aus. Du weißt nicht, wie dir geschieht. Die Nöffen liegen blank. Was los? Dies, das? Ich sag mal so, die nächste Runde Bier ist besser ohne uns. Weil egal wie du's drehst und wendest. Du überlebst nicht noch einen von diesen fiesen Quatorze. Ich hoffe wirklich, dass du's verstehen kannst. Sonst leck mich doch an meinem Gesäß. Dankeschön.
0: Das war wirklich sehr lustig. Also am Anfang musste ich irgendwie so ein bisschen reinkommen. Und dann habe ich so irgendwie eine Zahl habe ich wie verpasst. Aber es ist wirklich mega lustig. Also das Wortspiel wirklich.
1: Ja, also es ist so der ganze. Also er hat noch andere Texte, die er das Gleiche macht, aber mit Deutsch und Englisch. Und ich finde wirklich echt auch mit dem Französischen finde ich super. Es hat auch super zum Thema gepasst.
0: Nous sommes malheureusement déjà à la fin de l'émission.
1: Mais la semaine prochaine, c'est à nouveau Leporello en air à 10h30 sur Radio Rabe.
0: Merci, dass ihr eingeschaltet habt.
1: Ja, alle Infos und Tipps findet ihr nochmal auf rabe.ch/leporello verlinkt.
0: Au revoir! Au revoir. 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
6: Servus, willkommen bei Abba Zappa, die Musiksendung zum Entdecken guter Musik, die nicht nur bei Abba anfängt, bei Zappa aber auch nicht aufhört. Musikauswahl und Amik, Heim, Hans Meyer, yeah.
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6: Dienstagabend, willkommen bei Abba Zappa Musikredaktion und Amik, Heim, Hans Meyer, und voll lässig, dass du wieder zuhörst. Und ich freue mich immer über coole Mails von euch da draußen. studio@rabe.ch.
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6: Und heute hörst du Wahnsinnshymnen, harte Riffs und großartige Rockklassiker von bekannten und fast vergessenen legendären deutschen Rock- und Metal-Bands aus den 70ern, 80ern und 90er Jahren, die Musikgeschichte geschrieben haben und jeder Rockfan unbedingt kennen sollte.

Ja, und das war schon mal Vorgeschmack, was auf dich zukommt. Und los geht's. Erster Song mit der großartigen britisch-deutschen progressiven Southern Rockband Epitaph aus Dortmund. Sie waren eine der ersten deutschen Bands, die ihr 1974er Klassikalbum Outside the Law mit harty Heavy Metal Riffs von zwei Leadgitarren komplett in Amerika aufgenommen haben und gleichzeitig auch noch veröffentlicht. Und aus dem 1974er Album Outside the Law hörst du jetzt den melodiösen Southern Rock Little Drag

Und die nächste großartige Rockband Trance aus Hannover sind Mitbegründer des deutschen Heavy Metal der 80er Jahren. Ihr Sound ist ein melodioser, so, jetzt ist mir das Wort entfallen, ein cooler Sound, okay. Ihr Sound, Melodic Heavy Metal irgendwo zwischen Judas Priest und Scorpion mit Meisterschaft wie Hardy Riffs und eine großartige Stimme von Sänger Lothar Antoni, heißt der Sänger, der leider 2025 verstorben ist, und aus dem großartigen 1982 Album Breakout ist ein Song drauf und der heißt Loser.

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0: pure Energie vom Masters of Black Romantic Folk Metal Band Stormwitch aus Baden-Württemberg mit der mystischen 1984er Hymne Walburgis Night benannt, nach dem sagenumwobenen Fest der Hexen und Zauberer.
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0: Und nächste bekannte Heavy Metal Band Made by Germany sind Totengräber Grave Digger aus Gladbeck, Nordrhein-Westfalen. Die drei Songs auf der 1984er EP Shot Her Down haben sie mit kompromisslosen roher Energie live im Studio aufgenommen und ein Song aus dem Album heißt Shot Her Down. 1984.

0: eine Band, die es leider nicht mehr gibt. Steeler war das mit dem großartigen Gitarristen Axl Rolly Bell Rock in the City von 1987. Steeler, der Bandname, ist inspiriert von einem Judas Priest Song, war eine der besten deutschen Heavy Metal Bands der 80er Jahre. Leider schafften sie es nie bis zum World Room.
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Zeit bringe ich bekannte und fast vergessene legendäre deutsche Rock- und Metal-Bands aus den 70ern, 80ern, 90er Jahren, die Musikgeschichte geschrieben haben und jeder Rockfan unbedingt kennen sollte. Die nächste Band, die gibt's immer noch, Running Wild mit dem Song Low Ride von 1987.

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2: Die großartigen, bekannten Pirate Power Folk Metal Band Running Wild aus Hamburg mit der Hymne Row Ride von 1987. Und bei dem Song geht es um illegale Straßenrennen.
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2: Und die nächsten drei bekannten und fast vergessenen Rockbands sind Meilensteine aus der deutschen Heavy Metal Power Thrash Speed Metal Szene. Die erste Band heißt Sodom, Thrash Metal Band aus Gelsenkirchen. Sie gehören zu den Pionieren der deutschen Metal Szene und die bringen den Song Remember the Fallen von 1989. Dann die bekannte Heavy Metal Band Primal Fear aus Esslingen, Baden-Württemberg. Und die haben einen Song, beziehungsweise ich habe einen Song mitgebracht von der Band, Jane Breaker von 1989. Und dann ist noch die fast vergessene Thrash Metal Band mit deutschen Songtexten. Rochus heißt sie und die kann man aus Erfurt, Thüringen. Und die haben einen Killer-Song, der heißt Let's Thrash und ist von 1989. Drei Heavy Metal Thrash Songs. Jeden zweiten Dienstag bei rabe.ch, aber sauber mit mir. Ich bin der legendäre HM Hans Meyer. Ein bisschen Spaß muss ja sein, oder?

neuen Jungs und Deans. Hier gibt das gleich gehörig was auf die Ohren. Es ist Zeit für Rock'n'Roll. Rock'n'Roll.

0: Das waren jetzt drei Songs, die man selten im Radio hört. Und zwar waren das Rochus Let's Trash von 1989, Primal Fear Chainbreak von 1989 und Sodom Remember the Fallen 1989. Und alle drei Bands sind legendäre Bands aus dem deutschen Lande. Und jetzt gibt's einen coolen Jingle.
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0: Und einen coolen Song. Mitte der 80er Jahren haben die Düsseldorfer Band The Croups einen eigenen modernen radikalen Sound kreiert. Ein harter Industrial Techno Maschinen Metal Beats. Der Sound war

ein Wegbereiter für Bands wie zum Beispiel Rammstein. Und die Band hat ein großartiges Album rausgebracht, 1984, das heißt The Final Remixes. Und aus dem Album hörst du jetzt einen Song, To the Hilt.

Die aktuelle Playlist gibt es auf rabe.ch oder aber Sabarab in Facebook. Immer Daumen hoch bitte. Die Sendung kann man nachhören auf rabe.ch im Archiv. Verlässig, aber Sabar. Rockt wieder am 19. Mai mit Songs aus dem großartigen 1975er Bob-Rock-Bluesy Fleetwood Mac Doppelalbum. Bleibt dran. Jetzt gibt's coolen Sound von Groove Express mit Indy und dem Waller. Und der nächste Song ist ein großartiger Metal made by Germany. Die legendäre Heavy Metal Band Weevil Fiber aus Niedersachsen mit der großartigen Sängerin Jutta Weinhold. Black Boon Song aus dem 2020er Album Pilgrimage. Ich glaube, so heißt das Album, so habe ich es noch im Kopf. Dankeschön fürs Zuhören und eine wunderschöne Woche. Sagt Heim Hans Meyer. Viert euch!

0: Guten Abend, Drang. Herzlich willkommen zu Groove Express Nummer 906. Heute oben am 5. Mai 2026 vom 9. bis zum 10. live aus dem Studio Welle von Radio Rabe aus der wunderschönen Solgenau. Und durch die heutige Sendung begleitet nach der Wahl.
1: Ja, und der Indie mal wieder.
0: Genau.
1: Das letzte Mal bist du nicht da gewesen.
0: Nein, das letzte Mal.
1: Ich konnte mich schon ein paar Mal erinnern, ich bin nicht ganz sicher, ob das letzte Mal war. Nein, aber irgendwie hast du gefällt.
0: Ja,
1: eigentlich ja, das groovigste Land in Europa hast du verpasst.
0: Das ist es am.
1: Kann man schon sagen, oder?
0: Ja.
1: So. Plus, minus.
0: Ja, außer Vatikanstaat, eigentlich das groovigste.
1: Ja, Vatikanstaat, da haben wir umgangen.
0: Ja.
1: Ja. Gut, vielleicht alle Wege führen nach Rom. Alle. Hat das mal geheissen. Mm. Und dann ein Mikrofon, das auch
0: ein bisschen störisch.
1: Ja. Was ich dir auch frage, dein Spezialgebiet. Ich bin überzeugt, du bist dort in dieser Gruppe gewesen und du weißt sicher, wo der ist.
0: Mm-hmm.
1: Der Timmy, der, den sie abgeschleppt haben. Der Wall.
0: Ah, ja, genau. Ja, ja.
1: Und irgendwie weiss ich ja nicht ausrücken, wo das er jetzt ist. Und die ganze Welt fragt sich jetzt, wo ist der Timmy, wo irgendwie piepst er denn nicht mehr? Und jetzt wollte ich dich fragen, wo ist er wirklich?
0: Der Timmy ist jetzt in homöopathischer Dose verpackt.
1: Also ich habe gehört, dass ich jetzt wieder verwertbares Futter.
0: Irgendwie. Eben, Lebertran.
1: Genau, genau.
0: Ja.
1: Also.
0: Und darum hat einfach, man keine Bödli vor Freilassung, weil es die Freilassung nie gegeben hat. Ganz, ganz traurig.
1: Aber sie haben ihn effektiv abgeschleppt, glaube ich.
0: Ja, ja, ja, also, ja, in den Parken.
1: Also, irgendwie die Deutschen, oder? Irgendwie, ja, ich weiß nicht genau, wer irgendwie von Ostdeutschland.
0: So, aber privat
1: ist er, glaube ich. Ja, 1,5 Millionen oder ja. So, habe ich gelesen. Also, ja, ich habe es wirklich nicht so verfolgt. Ich denke, du machst das für uns. Und du siehst das sicher in einem Live-Chat, wo jetzt wieder Neuigkeiten hast. Ja, genau, so geht es im Wahl auch. Ich weiß gar nicht, wo man das fixiert. Jetzt ist es, glaube ich, besser, ja. Genau. Also erstmal finde ich den Namen doof, was ich ihm gegeben habe.
0: Fridolin.
1: Nein, nicht Fridolin, Timmy.
0: Ja, aber ist auch Fridolin geheißen, nachher noch.
1: Hat er auch noch geheißen?
0: Ja.
1: Ja, das ist Katzenfutter, vielleicht wegen dem.
0: Nee.
1: Und was ich gelesen habe, mal einmal, wo so ein grosses Tier, so eine Wal in den Vereinigten Staaten irgendwo gelandet ist, also der ist dann wirklich gestorben, der ist an Land gegangen und dann haben sie dann den Ring gesprengt.
0: Ja.
1: Irgendwie muss er den. Und dann haben es wirklich die Leute ins Spital gehen müssen, wo einfach fliegende Walbitzen auf so einen Abend sind. Und dann noch gestunken wie eine Sau. Oder? Ja, ja. Das ist dann so eine aufgesprengte Wal irgendwie. Bis das die Möwen da entsorgt haben, geht das vermutlich ein Weile. Und der Hosi, der geht jetzt gerade vor uns mit dem Headbanger-Sound heute vom 8. bis 9. bei Abazaga. Ja, der Hosi ist, glaube ich, wieder in 14 Tagen unterwegs, gell?
0: Ja, hat er versprochen.
1: Genau.
0: Dann geht er in die Ferien.
1: Und er hat wirklich das Studio in Beschlag genommen, das wir noch nie haben dürfen betreten, außer dort.
0: Heute haben wir so zwei Schritte rein und zwei Schritte wieder raus gemacht.
1: Genau. Und der Hosi hat das wirklich ganz, ganz gut gemacht.
0: Das ist souverän.
1: Er hat das souverän abgedeckt. Also du glaubst, Timmy, hast keine Neuigkeiten irgendwie?
0: Ja, jetzt gibt es keine mehr.
1: Keine mehr. Also bist du überzeugt, dass er plötzlich wieder
0: auftaucht? Ja, nein. Es muss auch irgendwie rentieren.
1: Der Timmy.
0: Mhm.
1: Aber darum muss man sich ein bisschen im Ungewissen lassen, ob er wirklich lebt oder nicht. Und ja, ja, eine Zahl gelesen, also in der Zeit, wo das Timmy gestorben war, sind, glaube ich, 750 Millionen Tiere gestorben in Europa, wo so als Waren sind verarbeitet worden. Einfach, es ist einfach schon.
0: Also,
1: wir Menschen haben wirklich.
0: Kein Bokuwal.
1: Wir haben ein Flugfort. Kannst du dich erinnern zum Beispiel an den Bär im Berliner Zoo?
0: Ja, ja, genau.
1: Hast du doch so ein Hurentheater gesehen, einfach solange es irgendwie noch klein und so ist gesehen und dann haben sie nachgelassen.
0: Aber hey, du hast einfach, machst eine super Überleitung zum übernächsten Stück.
1: Übernächsten?
0: Ja.
1: Okay, gut, weil bin ich gespannt.
0: Der Team ist ein Buckelwal.
1: Ja. Ja.
0: Und übernächstes Stück? Genau, kommt er dann.
1: Das ist jetzt aber dann überraschend.
0: Das ist der Cliffhanger.
1: Aber sie, die jetzt kommt, die hat mit einem Buckelwal
0: nichts
1: viel zu tun.
0: Nein.
1: Sie kommt aus Ägypten. Also ist sie geboren. In Kairo ist sie geboren, 1933. Hat italienische Eltern gehabt, ist aber vor allem in Frankreich erfolgreich gesehen, aber ihren grössten Hit hat sie auf Italienisch gesungen.
0: Mhm.
1: Kann man so zusammenfassen.
0: Genau.
1: Ja.
0: Und wir haben ein Stück von ihr ausgesucht, vor, wie man sagen?
1: Ja.
0: Dalida.
1: Dalida.
0: Genau, wo bürgerlich heisst sie. Yolanda Cristina Gigliotti. Genau. Wo nicht sehr typisch ist für sie.
1: Mhm.
0: Und ja, ein bisschen Disco aus dem Jahr 79.
1: Ist es Disco? Okay, also. Wir haben noch gar nicht gesagt, in welchem Land das wir sind. Also heute sind wir in Frankreich. Also wir sind von England auf Frankreich. Natürlich mit dem Hunger durch, dem Channel. Und ja, der erste Track, wie gesagt, das wird sehr international werden, wo das haben wir schon zwei, drei Mal thematisiert bei Groove Express. Alles, was jetzt Frankreich mit Kultur zu tun hat, hat irgendwie andere Wurzeln. Also es ist wirklich, man kann, jeder Künstler, den man kennt, oder jede Künstlerin, hat irgendwie schon an einem anderen Ort geboren oder hat Eltern aus einer anderen Nationalität und so weiter und so fort. So wie eben hier Dalida, eigentlich italienische Eltern, geboren in Ägypten und erfolgreich in Frankreich mit ihrem Hit. Gut, ich weiß nicht, ob es ein Hit ist gewesen. Vielleicht hast du es 1979 gesehen. Monday, Tuesday, laissez-moi danser.

Also, und jetzt die tolle Überleitung, die Walle schon richtig gut eingefällt hat, nämlich vom Buckelwal. Gehen wir zum Quasimodo. So schnell geht's. Quasimodo, was soll ich dazu sagen? Das ist ja wahnsinnig intelligent. Die hinten dran, also, das ist ein einziges Single rausgekommen. Unter dem Pseudonym Quasimodo. Und hat, die Gruppe hat ein Mitglied, das ist Raymond Donné. Und der Raymond Donné kennt man eigentlich, Don Ray. Ist einige doch ein Begriff um die Disco-Ära. Es hat er wirklich ganz, ganz tolle Sachen gemacht. Ein Riesenproduzent. Und ja, immerhin, ich glaube, auf 588 Stück hat er sich verewigt als Komponist. Jawohl, Don Ray und heute als Quasimodo mit dem Stück Esmeralda.

Quasimodo es Meralda hier. Begru Express aus den Studios von Rabe in der Nähe von Marzilli. Und ja, ist instrumental natürlich gesehen und hat sehr stark natürlich nach Filmmusik getönt. Immer wieder interessant, vor allem in europäischen Ländern, die guten Komponisten, die es gegeben hat, vor allem in den 1960er, 70er Jahren, wirklich ganz gute Film-Soundtracks, sowohl bei französischen wie auch bei italienischen Filmen. Aber heute, ja, wie gesagt, wir sind in Frankreich, wir probieren so ein bisschen zu spielen, was in Frankreich so groovemässig abgegangen ist und ein bisschen vom Mainstream. Wir haben wirklich probiert, nicht die grossen Knaller hinzubringen, sondern Frankreich auch ein bisschen anders zu zeigen, so wie mit der nächsten Produktion, kann man eigentlich sagen. Die nennt sich Black Devil. Besteht aber genau aus einer Person, nämlich aus Bernard Fevre, und das klingt wirklich sehr französisch. Nein, es war sogar ein Duo gewesen. Ein Profil, also das ist der Bernard Fevre zusammen mit dem Jackie Giordano. Und das dann doch schon wieder ein bisschen italienisch. Und der Song, den wir heute am Start haben, der kommt aus dem 1900, gehen wir jetzt mal davon aus, 78, vielleicht auch nicht. Auf jeden Fall, es geht nicht um Fright, sondern es geht um Age Friend, hier Black Devil. Groove Express, die Sendung haben wir für 906, genau. Go on, Indy. We'll also.

Ja, wie der Walle schon gesagt hat, heute oben Frankreich, aber nicht so ein bisschen weg von den Massenproduktionen, weg von dem Massengeschmackssachen, die man sonst nicht so gehört und nicht kennt. Also ein bisschen speziell. Black Devil, H oder Ash Friend. Gut, und wir gehen weiter mit dem unbekannten, wieder ein französischer Künstler, der nicht die französische, vielleicht hat er es nachher bekommen, aber ursprünglich nicht die französische Staatsbürgerschaft hatte. Janko Nilovic, geboren in Istanbul, ist aber Montenegriner. Okay. Oder Montenegriner Franzose. Keine Ahnung. Von wem ist er offenbar Franzose geworden? Wir kennen ihn nicht so. Hat aber immerhin 38 Alben rausgegeben. 38 Alben. Warum kennt man den Menschen nicht? Weil er vor allem für Film und Soundeffekte etc. tätig ist gesehen und so library Sachen gemacht hat, die man hat kaufen konnte und dann seine eigenen Filme vertonen damit. Und er hat ein riesiges Spektrum gehabt von klassisch Jazz, Funk, Pop, Psycho, Psycho bis Easy Listening. Und wir sind gespannt, Pop Impressions, wie das so tönt. Janko Nilovic.

Janko Nilovic hier bei Groove Express mit Pop Impressions und ja, doch recht irgendwie so psychedelisch im, ja, das, ich kann das gerade vorstellen, was man könnte eingenommen haben, damit man dann so in der Luft umschwirrt, wie das so ein bisschen getönt hat, die Musik, der Sound, wirklich wie, wie man wirklich so in der Luft umtreibt oder wie der Timmy, wie er langsam am Meeresgrund entgegengezogen wird, würde ich mal sagen. Hast du immer noch keine News von dem News-Chat bezüglich Timmy? Hast du nichts gehört? Der Indy, er schaut immer drauf, aber es ist noch nichts, was wir könnten verkünden, so als Primär. Gell? Nichts. Okay. Warten wir weiter. Also, wir fahren weiter mit unseren Songs aus Frankreich, Musikstücke aus Frankreich heute Abend. Zwischen 9 und 10 Uhr, wie eigentlich immer am Dienstag Abend hier auf Rabe, auf der Welle von Rabe. Und die nächste Künstlerin hat sich Künstlernamen suchen da, wo man nicht genau weiss, warum dass sie auf den Eis kam. Ich kann mir jetzt vorstellen, dass es das vielleicht, dass man als Kind so gesagt hat und dann hat sie das mitgenommen. Sie hat sich nämlich Bibi Flash genannt. Bürgerlich, der korrekte Name, wie sie auf die Welt gekommen wäre, Brigitte Gasté. Und die Brigitte, ja, das ist so eine 80s French Sängerin, steht auf Discogs. Und sie hat mit einem Coversong angefangen, wie so häufig natürlich, Le Lion est mort ce soir. Also ist irgendwie der Le Coq est mort oder Le Lion est mort. Das ist so ein bisschen sur le pont d'Avignon. Das ist etwa das, was man so singt, wenn man zu Frankreich anfährt, lässt das auf Vinyl pressen, nennt sich dann Bibi Flash. Und wird eine erfolgreiche Sängerin. Wir hören, was hören wir? Histoire d'une soir. Und sogar noch so komisch geschrieben mit einem Eis. Also Histoire d'une soir. Also auf Englisch würde es vermutlich heißen One Night Stand. Nehmen wir mal an, wenn man jetzt ChatGPT fragen würde. Dort wird vielleicht stehen, wird häufig als One Night Stand verstanden. Wenn es aber Bibi Flash singt, hat es etwas sehr Ernsthaftes, einen ernsthaften Hintergrund. Zum Beispiel könnte das dort stehen. Also, wir hören rein bei der Bibi Flash mit Histoire d'une soirée.

Ja, und soweit also Bibi Flash aus dem Jahr 1979. Und wer jetzt denkt, das klingt doch genau gleich wie Chagrin d'amour, Chagrin fait ce qu'il vit blé. Ja, es klingt genau gleich. Und ich kenne noch das dritte Stück, das genau gleich heißt. Also dort hat man ein paar Mal kopiert. Und jedes Mal ist es wohl geworden, finde ich noch erstaunlich. Also ehrlich gesagt, dreimal das gleiche Stück, immer wieder in den Top 10 Single in Frankreich gelandet ist, mit dem, ja, eigentlich genau gleichen Song. Spannend. Gut, und es geht weiter mit dem Cliff Cardwin. Er ist Franzose, Claude Albert Doré. Und über ihn weiß man relativ wenig, außer dass Claude Albert Doré heisst und drei Alben gegeben hat, 73, 78 und im 89. Wobei, dort ist er nicht solo gewesen. Also, Cliff Cardwin mit dem Stück, das ich absolut nicht kenne, Funky Music.

Ich glaube, der Cliff Cardin hat hier, Cardwin hat hier nicht Funky Music unter dem Begriff verstanden, wie wir das sehen, sondern ist mehr so ein bisschen der Spinner wie der Funky Claude von Montreux. Der hat auch so ein bisschen eben der Funky, so ein bisschen der Spinner im positiven Sinn. Natürlich eben so ein bisschen Freaky Music oder eben Funky Music. Bei der nächsten Band, ich glaube, man kann dir schon sagen, das ist eine Band, sie hat sich zwar sowohl Band genannt, aber auch nicht Band genannt. Also, so wie wir es heute hören, werden sie sich als Martin Circus präsentieren oder Martin Circus, je nachdem. Haben aber auch Alias gehabt, wie zum Beispiel Le Martin Circus, Martin Circus Band auch Martin Disco Band. Ja. Und die Band ist formiert worden, ist gegründet worden 1969, hat angefangen so ein bisschen mit Psychedelik und progressiver Rock, wie das so üblich ist, gesehen die 60er, Anfang 1970er Jahre. Haben dann gewechselt so im Pop-Bereich im 70er, 71 und haben dann das Gefühl gehabt, jetzt machen wir noch ein bisschen auf Disco und dann auch noch auf New Wave. Also ja, haben das ganze Programm durchgezogen. Heute Abend hören wir vom Martin Circus, also es ist eben nicht ein Martin Circus, sondern es ist eine Band bestehend aus 1, 2, 3, 4, 5, 6 Typen. Und ja, der Song, der heisst Disco Circus. Also kann man davon ausgehen, dass das aus ihrer Disco-Schaffensperiodenskraft stammt und nicht aus der psychedelisch progressiven Rockphase. Das wäre mehr etwas für einen Joschko, glaube ich. Ja. Ja, okay. Also was Arminia bei macht dann sich Güss oder Martin Circus, je nachdem, mit dem Song Disco Circus.

0: Ja, das Stück ist schon toll, das ist doch relativ lang. Ich glaube, es ist über 8 Minuten und das passt nicht unbedingt vom Format her natürlich in eine Sendung, wo man verschiedene französische Künstler möchte vorstellen. Es geht weiter, ganz, ganz schnell in moderne Zeiten mit dem Martin Solveig. Martin Solveig. Er heisst wirklich Martin, aber er heisst Martin Laurent Picandet. Geboren im 1976 und er hat zusammen mit dem Hossam Ramzi, mit dem ägyptischen Perkussionist, einen Track aufgenommen. Und das nennt sich nachher Edoni und Untertitel Clap Your Hands. Und auch diesen Track werden wir nicht ausspielen, weil er geht 8 Minuten und 8 Sekunden. Aber immerhin, wir hören mal rein. Wir move Richtung Haus.
1: Afrikanis. 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

Das war der Martin Solveig featuring Hossam Ramzi mit dem Edoni Clap Your Hands. Der nächste Producer aus Paris, genau, aus Paris kommt da. Er nennt sich Dabeul oder Dabeul, Dabeul. Der richtige Name ist David Seid und er ist unterwegs seit den 2020er Jahren. Er hat zwar schon irgendwie im 2010 hat er irgendwie ein bisschen Files hat er rausgebracht, wie das heute eigentlich bei vielen DJs ist. Die nennen sich heute Producer, das sind ja keine DJs mehr. Und für A mit Files, das ist ja relativ einfach, Files zu produzieren. Und irgendwie hat er sich dann so im 2022 entweder dazu entschieden oder irgendjemand hat ihm finanziert, dass er auf Vinyl umsteigen kann. Er hat mittlerweile zwei LPs hat er rausgebracht, also Albümer im 2022 und im 2024. Der erste Albümerli ist rausgekommen auf Dabeul Records und der zweite ist auf Rush Music rausgekommen. Und wir hören rein. Und ja, Dr. Funk hat, wir sind gespannt, ob das etwas mit einem Doktor oder etwas mit dem Funk zu tun hat. Mit dem Funk, wohlverstanden, nicht mit dem Funk, mit dem Funk. Wie das Franzose aussprechen. Le Funk, oui, oui, d'abord.

0: Haben wir noch etwas vom Timmy auf
1: Lager? Der Timmy,
0: ja. Hat er immer noch nicht gepipset?
1: Ich könnte mal nachschauen, aber nein, das reicht jetzt gar nicht mehr.
0: Also,
1: reicht nicht mehr.
0: Du hast dich noch erkundigen für das nächste Mal, dass wir ein bisschen Hintergrund bricht. Okay, also Timmy, wo immer du auch bist, wir sind mit den Gedanken bei dir.
1: Genau. Genau. Ja, vollständig.
0: Ja, also auf 20 Minuten findest du nichts. Und im Rabe-Info habe ich heute auch nichts gehört.
1: Nein.
0: Da. Der Umweltminister. Der Umweltminister von Sachsen-Vorpommern oder so, der hat gesagt, er glaube nicht an den Tod von Timmy.
1: Respektive Fridolin.
0: Nein, von Fridolin. Das sagt eben der Fridolin.
1: Ja.
0: Okay. Ja gut, das ist noch doof. Der weiss gar nicht, wie er heisst.
1: Genau.
0: Okay. Also, wer ist reingekommen?
1: Ich, Joschko.
0: Genau, The Sexiest Man on Tuesday Night hier und The French Touch geben wir ihm gerade weiter. Oder so ein bisschen,
1: ja.
0: Monsieur le Français, ici en Rabais. Und wir haben auch noch einen Track anlagert. Zuerst tun wir uns, wie sich das gehört, tun wir uns schnell verabschieden. Wir wünschen euch eine schöne Woche und bleiben dran hier beim Joschko zwischen 10 und 12 mit Space Time Continuum. Und wir sagen, du tust nicht den Track.
1: Genau.
0: Also, okay, also dann sagen wir
1: bye. Und mit Lose vom typischen Franzosen, der in Istanbul geboren ist. Dimitri von Paris. Dimitrios Gerasimos gehören wir. Born. 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Roxy Town. Roxy Town heißt. Genau.

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